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3: Ich bin Hendrik Daum. Bundesfamilienministerin Prien hat eine gesetzliche Begrenzung der Bildschirmzeit von Kindern ins Spiel gebracht. Der Welt am Sonntag sagte die CDU-Politikerin, Kinder unter 3 Jahren sollten überhaupt keinen Kontakt zu digitalen Endgeräten haben. Schon jetzt sehe man dramatische Folgen, wenn Kinder ständig am Bildschirm hängen. Und Eltern müsse viel deutlicher gemacht werden, welche Folgen ihr Verhalten für die Entwicklung ihrer Kinder hat. Wegen der Brennersperrung waren ja eigentlich Megastaus erwartet worden, doch die gab es nicht. Sowohl die Polizei als auch der ADAC waren davon ziemlich überrascht. Die Brennerautobahn war gestern ja stundenlang dicht, genauso wie sämtliche Nebenstrecken. Anwohner und Anwohnerinnen haben damit gegen die Verkehrsmassen demonstriert. Bei einer Kundgebung waren tausende Menschen dabei. Seit dem Abend ist die Brennerautobahn in beiden Richtungen wieder frei befahrbar. Wird in der Union wirklich darüber nachgedacht, Bundeskanzler Merz auszutauschen? Zumindest hatten das ja mehrere Medien berichtet. Jetzt haben sich aber führende Unionspolitiker hinter Merz gestellt. Hessens Ministerpräsident Rhein zum Beispiel hat gesagt, die Christdemokraten würden nicht weniger, sondern mehr Merz brauchen. Und Fraktionschef Spahn hat die Berichte als Unsinn bezeichnet. In Ansbach in Mittelfranken ist ein Jugendlicher durch ein Luftgewehr schwer verletzt worden. Der 14-Jährige hatte mit einem 15 Jahre alten Jungen zusammen im Garten gespielt. Dabei hantierten sie laut Polizei mit einem geladenen Luftgewehr. Plötzlich löste sich ein Schuss. Das Projektil blieb im Kopf des Jüngeren stecken. In einem Krankenhaus wurde die Patrone entfernt. Lebensgefahr bestehe zum Glück keine, so die Polizei. Titelverteidiger Paris Saint-Germain hat erneut die Fußball-Champions League gewonnen. Die Franzosen bezwangen im Finale in Budapest den FC Arsenal mit 4:3 im Elfmeterschießen. Philipp Detlefs berichtet.
4: Der Traum von Kai Havertz und dem FC Arsenal ist geplatzt. Und das, obwohl die Londoner im Finale einen Traumstart erwischten. Schon nach 6 Minuten traf der Nationalspieler zur Führung und Arsenal kontrollierte die Partie über weite Strecken. Nach einer Stunde der Ausgleich für Paris durch einen Strafstoß von Dembélé. Die Entscheidung fiel erst im Elfmeterschießen. Arsenals Eze schoss den Ball weit neben das Tor. Torwart Raya hielt einen Schuss des Parisers Nuno Mendes, aber dann schoss Arsenals Gabriel den Ball an die Latte. Die Entscheidung.
3: Es ist jetzt 2:15. Im Moment sind nur ganz vereinzelt ein paar Schauer unterwegs, sonst ist es locker bewölkt. Die Werte gehen bis in der Früh runter auf 17 bis 10 Grad. Heute am Sonntag, da starten wir oft sonnig, dann aber im Laufe des Tages kommen Schauer und Gewitter und die haben es teilweise in sich mit sintflutartigem Regen, Hagel und Sturmböen. Das Ganze bei Höchstwerten heute zwischen 23 und 28 Grad. Morgen zum Wochenstart, da lassen die Schauer dann erstmal nach. Ja, und auch die Sonne lässt sich wieder etwas blicken. A9 Nürnberg Richtung Berlin. Hier läuft zwischen Laufersbruck und Schneidach eine Unfallaufnahme. Und die A9 Nürnberg Richtung München. Auch hier gab es einen Unfall. Bitte vorsichtig fahren zwischen Allersberg und Hilpoltstein.
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1: Ich bin Hendrik Daum. Bundesfamilienministerin Prien hat eine gesetzliche Begrenzung der Bildschirmzeit von Kindern ins Spiel gebracht. Der Welt am Sonntag sagte die CDU-Politikerin, Kinder unter 3 Jahren sollten überhaupt keinen Kontakt zu digitalen Endgeräten haben. Schon jetzt sehe man dramatische Folgen, wenn Kinder ständig am Bildschirm hängen. Und Eltern müsse viel deutlicher gemacht werden, welche Folgen ihr Verhalten für die Entwicklung ihrer Kinder hat. Wegen der Brennersperrung waren ja eigentlich Megastaus erwartet worden, doch die gab es nicht. Sowohl die Polizei als auch der ADAC waren davon ziemlich überrascht. Die Brennerautobahn war gestern ja stundenlang dicht, genauso wie sämtliche Nebenstrecken. Anwohner und Anwohnerinnen haben damit gegen die Verkehrsmassen demonstriert. Bei einer Kundgebung waren

0: Tausende Menschen dabei. Seit dem Abend ist die Brenner Autobahn in beiden Richtungen wieder frei befahrbar. Das waren die Nachrichten um halb. Im Moment sind nur ganz vereinzelt ein paar Schauer unterwegs, sonst ist es locker bewölkt. Die Werte gehen bis in der Früh runter auf 17 bis 10 Grad. Heute am Sonntag, da starten wir oft sonnig, dann aber im Lauf des Tages kommen Schauer und Gewitter und die haben es teilweise in sich mit sintflutartigem Regen, Hagel und Sturmböen. Das Ganze bei Höchstwerten heute zwischen 23 und 28 Grad. Morgen zum Wochenstart, da lassen die Schauer dann erstmal nach. Ja, und auch die Sonne lässt sich wieder etwas blicken.
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1: Ich bin Hendrik Daum. Zu viel Zeit vorm Tablet oder dem Smartphone kann sich negativ auf die Entwicklung von Kindern auswirken. Darauf weisen Experten ja immer wieder hin. In der Welt am Sonntag bringt Bundesfamilienministerin Brien jetzt gesetzliche Regelungen für Eltern ins Spiel, die die Bildschirmzeit von kleinen Kindern verbindlich begrenzen sollen. Katrin Müller hat die Einzelheiten.
2: Bunte Figuren, lustige Sounds, kleine Kinder lieben das, sind mit den hektischen Bildern aber schnell überfordert. Nach Meinung von Familienministerin Brien sollten unter Dreijährige überhaupt keinen Kontakt zu digitalen Endgeräten haben. Der Staat sollte zwar nicht in Kinderzimmer hineinregieren, aber auch andere Pflichten von Eltern seien per Gesetz geregelt, etwa die gewaltfreie Erziehung, so Brien.
1: Der neue FDP-Vorsitzende Kubicki hat seine Partei aufgerufen, in Streitfragen offensiv Position zu beziehen und Gegenwind in Kauf zu nehmen. Der 74-Jährige kritisierte, dass der Debattenraum in Deutschland bei vielen Themen immer kleiner werde. Die FDP dürfe die Kritik an der Migrationspolitik oder der Klimapolitik aber nicht der AfD überlassen. Wegen der Brennersperrung waren ja Megastaus erwartet worden, doch die gab es nicht. Sowohl die Polizei als auch der ADAC waren davon ziemlich überrascht. Die Brennerautobahn war gestern ja stundenlang dicht, genauso wie sämtliche Nebenstrecken. Anwohner und Anwohnerinnen haben damit gegen die Verkehrsmassen demonstriert. Bei einer Kundgebung waren tausende Menschen dabei. Seit dem Abend ist die Brennerautobahn in beiden Richtungen wieder frei befahrbar. Paris Saint-Germain hat seinen Titel verteidigt und zum zweiten Mal in der Vereinsgeschichte die Fußball-Champions League gewonnen. Die Franzosen setzten sich im Finale von Budapest gegen den FC Arsenal mit 5:4 nach Elfmeterschießen durch. Es ist jetzt kurz nach 3. Im Moment sind nur ganz vereinzelt ein paar Schauer unterwegs, sonst ist es locker bewölkt. Die Werte gehen bis in der Früh runter auf 17 bis 10 Grad. Heute am Sonntag, da starten wir oft sonnig, dann aber im Lauf des Tages kommen Schauer und Gewitter und die haben es teilweise in sich mit sintflutartigem Regen, Hagel und Sturmböen. Das Ganze bei Höchstwerten heute zwischen 23 und 28 Grad. Morgen zum Wochenstart, da lassen die Schauer dann erstmal nach. Ja, und auch die Sonne lässt sich wieder etwas blicken. Wir schauen auf die A9 Nürnberg Richtung Berlin. Die bleibt nach einem Unfall gesperrt zwischen Laufhersbruck und Schneidach. Ihr werdet umgeleitet über die U63. Und nach einem Unfall bleibt auch die A9 Nürnberg Richtung München gesperrt zwischen Allersberg und Hilpoltstein. Die Umleitung hier für euch über die U52. Und dann haben wir noch die A7 Fulda Richtung Würzburg. Bitte aufpassen. Zwischen Wasserlosen und dem Dreieck Schweinfurt-Werneck, da steht auf dem Standstreifen ein Pannen-LKW.
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1: Ich bin Hendrik Daum. Zu viel Zeit vorm Tablet oder dem Smartphone kann sich negativ auf die Entwicklung von Kindern auswirken. Darauf weisen Experten ja immer wieder hin. In der Welt am Sonntag bringt Bundesfamilienministerin Brien jetzt gesetzliche Regelungen für Eltern ins Spiel, die die Bildschirmzeit von kleinen Kindern verbindlich begrenzen sollen. Katrin Müller hat die Einzelheiten.
2: Bunte Figuren, lustige Sounds, kleine Kinder lieben das, sind mit den hektischen Bildern aber schnell überfordert. Nach Meinung von Familienministerin Brien sollten unter Dreijährige überhaupt keinen Kontakt zu digitalen Endgeräten haben. Der Staat sollte zwar nicht in Kinderzimmer hineinregieren, aber auch andere Pflichten von Eltern seien per Gesetz geregelt, etwa die gewaltfreie Erziehung, so Brien.
1: Der neue FDP-Vorsitzende Kubicki hat seine Partei aufgerufen, in Streitfragen offensiv Position zu beziehen und Gegenwind in Kauf zu nehmen. Der 74-Jährige kritisierte, dass der Debattenraum in Deutschland bei vielen Themen immer kleiner werde. Die FDP dürfe die Kritik an der Migrationspolitik oder der Klimapolitik aber nicht der AfD überlassen. Das waren die Nachrichten um halb. Im Moment sind nur ganz vereinzelt ein paar Schauer unterwegs, sonst ist es locker bewölkt. Die Werte gehen bis in der Früh runter auf 17 bis 10 Grad. Heute am Sonntag, da starten wir oft sonnig, dann aber im Lauf des Tages kommen Schauer und Gewitter und die haben es teilweise in sich mit sintflutartigem Regen, Hagel und Sturmböen. Das Ganze bei Höchstwerten heute zwischen 23 und 28 Grad. Morgen zum Wochenstart, da lassen die Schauer dann erstmal nach. Ja, und auch die Sonne lässt sich wieder etwas blicken.
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1: Ich bin Hendrik Daum. Tausende Studenten in Deutschland hatten zum kommenden Wintersemester auf mehr BAföG gehofft. Dazu wird es aber wohl nicht kommen. Bundesforschungsministerin Beer sagte den Funke-Medien, die eigentlich von Union und SPD vereinbarte Reform der Ausbildungsförderung werde inzwischen von den Regierungsfraktionen nicht mehr unterstützt. Diana Kramer mit den Einzelheiten.
2: Beer zeigt Verständnis. Wenn Pflegebedürftige sparen sollen und beim Elterngeld gekürzt wird, könne man nicht an anderer Stelle große zusätzliche Leistungen versprechen. Zumal Studierende hierzulande ohne Studiengebühren in einer sehr privilegierten Situation sind, sagte Beer. Es sei kein Drama, neben dem Studium jobben zu gehen.
1: Der neue FDP-Vorsitzende Kubicki hat seine Partei aufgerufen, in Streitfragen offensiv Position zu beziehen und Gegenwind in Kauf zu nehmen. Der 74-Jährige kritisierte, dass der Debattenraum in Deutschland bei vielen Themen immer kleiner werde. Die FDP dürfe die Kritik etwa an der Migrations- oder Klimapolitik aber nicht der AfD überlassen. Bundesfamilienministerin Prien hat eine gesetzliche Begrenzung der Bildschirmzeit von Kindern ins Spiel gebracht. Der Welt am Sonntag sagte die CDU-Politikerin, Kinder unter 3 Jahren sollten überhaupt keinen Kontakt zu digitalen Endgeräten haben. Schon jetzt sehe man dramatische Folgen, wenn Kinder ständig am Bildschirm hingen. Eltern müsse viel deutlicher gemacht werden, welche Folgen ihr Verhalten für die Entwicklung ihrer Kinder hat. Egal ob gezuckert mit Sahne oder im Kuchen, es ist Erdbeerzeit und gerade jetzt lohnt sich der Kauf beim Bauern nebenan besonders, denn die Preise für regionale Erdbeeren haben ihren Tiefstand erreicht, wie Marktanalysen zeigen. Grund für die niedrigen Preise ist das große Angebot, weil mittlerweile in allen Anbauregionen geerntet wird. Paris Saint-Germain hat seinen Titel verteidigt und zum 2. Mal in der Vereinsgeschichte die Fußball-Champions League gewonnen. Die Franzosen setzten sich im Finale in Budapest gegen den englischen Meister FC Arsenal mit 4:3 im Elfmeterschießen durch. Am Ende der regulären Spielzeit und der Verlängerung stand es 1:1. Es ist jetzt 4:15. Im Moment sind nur ganz vereinzelt ein paar Schauer unterwegs. Sonst ist es locker bewölkt bei Frühwerten zwischen 17 und 10 Grad. Heute am Sonntag, da starten wir oft sonnig. Dann aber im Lauf des Tages kommen Schauer und Gewitter und die haben es teilweise in sich mit sintflutartigem Regen, Hagel und Sturmböen. Das Ganze bei Höchstwerten heute zwischen 23 und 28 Grad. Zum Wochenstart lassen die Schauer dann erstmal nach und auch die Sonne, die lässt sich wieder etwas blicken. Wir schauen auf die A9 Nürnberg Richtung Berlin. Die bleibt nach einem Unfall gesperrt zwischen Laufhersbruck und Schneidach. Ihr werdet umgeleitet über die U63. Und nach einem Unfall bleibt auch die A9 Nürnberg Richtung München gesperrt zwischen Allersberg und Hilpoltstein. Die Umleitung hier für euch über die U52. Und dann haben wir noch die A7 Fulda Richtung Würzburg. Bitte aufpassen. Zwischen Wasserlosen und dem Dreieck Schweinfurt-Werneck, da steht auf dem Standstreifen ein Pannen-LKW.
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1: Ich bin Hendrik Daum. Tausende Studenten in Deutschland hatten zum kommenden Wintersemester auf mehr BAföG gehofft. Dazu wird es aber wohl nicht kommen. Bundesforschungsministerin Beer sagte den Funke-Medien, die eigentlich von Union und SPD vereinbarte Reform der Ausbildungsförderung werde inzwischen von den Regierungsfraktionen nicht mehr unterstützt. Diana Kramer mit den Einzelheiten.
2: Beer zeigt Verständnis. Wenn Pflegebedürftige sparen sollen und beim Elterngeld gekürzt wird, könne man nicht an anderer Stelle große zusätzliche Leistungen versprechen. Zumal Studierende hierzulande ohne Studiengebühren in einer sehr privilegierten Situation sind, sagte Beer. Es sei kein Drama, neben dem Studium jobben zu gehen.
1: Der neue FDP-Vorsitzende Kubicki hat seine Partei aufgerufen, in Streitfragen offensiv Position zu beziehen und Gegenwind in Kauf zu nehmen. Der 74-Jährige kritisierte, dass der Debattenraum in Deutschland bei vielen Themen immer kleiner werde. Die FDP dürfe die Kritik etwa an der Migrations- oder Klimapolitik aber nicht der AfD überlassen. Das waren die Nachrichten um 13:30. Im Moment sind nur ganz vereinzelt ein paar Schauer unterwegs. Sonst ist es locker bewölkt bei Frühwerten zwischen 17 und 10 Grad. Heute am Sonntag, da starten wir oft sonnig. Dann aber im Lauf des Tages kommen Schauer und Gewitter und die haben es teilweise in sich mit sintflutartigem Regen, Hagel und Sturmböen. Das Ganze bei Höchstwerten heute zwischen 23 und 28 Grad. Zum Wochenstart lassen die Schauer dann erstmal nach und auch die Sonne, die lässt sich wieder etwas blicken.
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1: Ich bin Hendrik Daum, einen schönen guten Morgen. Das BAföG, die Ausbildungsförderung für Studierende, wird wohl doch nicht erhöht. Bundesforschungsministerin Beer sagte den Funke-Medien, sie habe gehört, dass die Reform von den Regierungsfraktionen nicht mehr unterstützt werde. Beer äußerte Verständnis und verwies auf Kürzungen bei Pflegebedürftigen und beim Kindergeld. Außerdem, so Beer, sei es kein Drama, wenn Studierende neben ihrem Studium jobbten. Der neue FDP-Vorsitzende Kubicki hat eine Zusammenarbeit mit der AfD

0: AfD ausgeschlossen. Der 74-Jährige betonte, es werde keinerlei Kooperation geben. Man müsse aber den Leuten erklären, was im Programm der AfD stehe. Das sei, Zitat, Bullshit im wahrsten Wortsinn. Kubicki hatte sich zuvor auf dem Parteitag in Berlin in einer Kampfabstimmung gegen die Europaabgeordnete Strack-Zimmermann durchgesetzt. Er wurde mit knapp 60% zum Vorsitzenden gewählt. Auf der Bahnstrecke zwischen München und Rosenheim müssen Reisende jetzt doch keine Komplettsperre befürchten. Bei der Generalsanierung rückt die Bahn von ihrem ursprünglichen Plan ab. Statt einer rund halbjährigen Vollsperrung sollen die Arbeiten jetzt auf zwei Bauphasen verteilt werden in den Jahren 2028 und 2031. Die Strecke München-Rosenheim zählt zu den wichtigsten Bahnverbindungen Bayerns. Bundesfamilienministerin Prien hat eine gesetzliche Begrenzung der Bildschirmzeit von Kindern ins Spiel gebracht. Der Welt am Sonntag sagte die CDU-Politikerin, Kinder unter 3 Jahren sollten überhaupt keinen Kontakt zu digitalen Endgeräten haben. Schon jetzt sehe man dramatische Folgen, wenn Kinder ständig am Bildschirm hingen. Titelverteidiger Paris Saint-Germain hat erneut die Fußball-Champions League gewonnen. Die Franzosen bezwangen im Finale in Budapest den FC Arsenal mit 4:3 im Elfmeterschießen. Philipp Detlefs.
1: Der Traum von Kai Havertz und dem FC Arsenal ist geplatzt. Und das, obwohl die Londoner im Finale einen Traumstart erwischten. Schon nach 6 Minuten traf der Nationalspieler zur Führung und Arsenal kontrollierte die Partie über weite Strecken. Nach einer Stunde der Ausgleich für Paris durch einen Strafstoß von Dembélé. Die Entscheidung fiel erst im Elfmeterschießen. Arsenals Eze schoss den Ball weit neben das Tor. Torwart Raya hielt einen Schuss des Parisers Nuno Mendes, aber dann schoss Arsenals Gabriel den Ball an die Latte. Die Entscheidung.
0: Es ist jetzt 5:15. Im Moment sind nur ganz vereinzelt ein paar Schauer unterwegs. Sonst ist es locker bewölkt bei Frühwerten zwischen 17 und 10 Grad. Heute am Sonntag, da starten wir oft sonnig. Dann aber im Lauf des Tages kommen Schauer und Gewitter und die haben es teilweise in sich mit sintflutartigem Regen, Hagel und Sturmböen. Das Ganze bei Höchstwerten heute zwischen 23 und 28 Grad. Zum Wochenstart lassen die Schauer dann erstmal nach und auch die Sonne, die lässt sich wieder etwas blicken. Die A9 Nürnberg Richtung Berlin bleibt nach einem Unfall gesperrt zwischen Laufhersbruck und Schneidach. Die Umleitung für euch über die U63. Dann gesperrt bleibt auch die A9 Nürnberg Richtung München nach einem Unfall zwischen Allersberg und Hilpoltstein. Hier die Umleitung für euch über die U52. Die A7 haben wir Fulda Richtung Würzburg. Hier laufen Bergungsarbeiten zwischen Wasserlosen und dem Dreieck Schweinfurt-Wenneck. Und die A93 Regensburg Richtung Holledau, bitte aufpassen, hier liegt ein totes Reh auf der Straße zwischen Abensberg und Siegenburg.
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1: Ich bin Hendrik Daum. Einen schönen guten Morgen. Das BAföG, die Ausbildungsförderung für Studierende, wird wohl doch nicht erhöht.

0: Öth-Bundesforschungsministerin Beer sagte den Funke-Medien, sie habe gehört, dass die Reform von den Regierungsfraktionen nicht mehr unterstützt werde. Beer äußerte Verständnis und verwies auf Kürzungen bei Pflegebedürftigen und beim Kindergeld. Außerdem, so Beer, sei es kein Drama, wenn Studierende neben ihrem Studium jobbten. Der neue FDP-Vorsitzende Kubicki hat eine Zusammenarbeit mit der AfD ausgeschlossen. Der 74-Jährige betonte, es werde keinerlei Kooperation geben. Man müsse aber den Leuten erklären, was im Programm der AfD stehe. Das sei, Zitat, Bullshit im wahrsten Wortsinn. Kubicki hatte sich zuvor auf dem Parteitag in Berlin in einer Kampfabstimmung gegen die Europaabgeordnete Strack-Zimmermann durchgesetzt. Er wurde mit knapp 60% zum Vorsitzenden gewählt. Das waren die Nachrichten um halb. Im Moment sind nur ganz vereinzelt ein paar Schauer unterwegs. Sonst ist es locker bewölkt bei Frühwerten zwischen 17 und 10 Grad. Heute am Sonntag, da starten wir oft sonnig. Dann aber im Lauf des Tages kommen Schauer und Gewitter. Und die haben es teilweise in sich mit sintflutartigem Regen, Hagel und Sturmböen. Das Ganze bei Höchstwerten heute zwischen 23 und 28 Grad. Zum Wochenstart lassen die Schauer dann erstmal nach. Und auch die Sonne, die lässt sich wieder etwas blicken.
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1: Ich bin Angela Kress. Guten Morgen. Tausende Studierende hatten sich zum kommenden Wintersemester auf mehr BAföG eingestellt. Dazu wird es aber wohl nicht kommen, Bundesforschungsministerin Beer sagte den Funke-Medien. Die eigentlich von Union und SPD vereinbarte Reform der Ausbildungsförderung werde inzwischen von den Regierungsfraktionen nicht mehr unterstützt. Diana Kramer mit den Einzelheiten.
2: Beer zeigt Verständnis. Wenn Pflegebedürftige sparen sollen und beim Elterngeld gekürzt wird, könne man nicht an anderer Stelle große zusätzliche Leistungen versprechen. Zumal Studierende hierzulande ohne Studiengebühren in einer sehr privilegierten Situation sind, sagte Beer. Es sei kein Drama, neben dem Studium jobben zu gehen.
1: Den Staatsanwaltschaften fehlen Ermittler und das führt dazu, dass Strafverfahren länger dauern. Kleinere Fälle würden außerdem immer öfter vorzeitig eingestellt, sagte der Geschäftsführer des Deutschen Richterbunds Rehbehn der Bild am Sonntag. Er nannte auch aktuelle Zahlen. Bundesweit bräuchte es 2000 zusätzliche Ermittler, um den Verfahrensberg wieder abzutragen. Der neue FDP-Vorsitzende Kubicki hat seine Partei aufgerufen, in Streitfragen offensiv Position zu beziehen und Gegenwind in Kauf zu nehmen. Der 74-jährige

0: kritisierte, dass der Debattenraum in Deutschland bei vielen Themen immer kleiner werde. Die FDP dürfe die Kritik etwa an der Migrations- oder Klimapolitik aber nicht der AfD überlassen. Kubicki hatte sich in einer Kampfabstimmung gegen die Europapolitikerin Strack-Zimmermann durchgesetzt. Die bayerischen Grünen-Politikerinnen Schulze und Post haben ein Programm für mehr Kinderfreundlichkeit im Alltag vorgelegt. Darin schlagen sie zum Beispiel vor, dass Windeln und andere Babyprodukte des täglichen Bedarfs günstiger werden und mit dem ermäßigten Mehrwertsteuersatz von 7% besteuert werden. Wer Familienstärke stärke auch den Zusammenhalt, die Gleichstellung und den Arbeitsmarkt, sagte Schulze. Paris Saint-Germain hat seinen Titel verteidigt und zum zweiten Mal in der Vereinsgeschichte die Fußball-Champions League gewonnen. Die Franzosen setzten sich im Finale von Budapest gegen den englischen Meister FC Arsenal mit 4:3 im Elfmeterschießen durch. Am Ende der regulären Spielzeit und der Verlängerung stand es 1:1. Es ist jetzt 6:15. In den Sonntag starten wir heute oft sonnig. Im Laufe des Tages kommen dann aber Schauer und Gewitter auf und die haben es teilweise in sich mit starkem Regen, Hagel und Sturmböen. Das Ganze bei Höchstwerten zwischen 23 und 28 Grad. Morgen zum Wochenstart lassen die Schauer erstmal nach und auch die Sonne lässt sich dann wieder blicken. Guten Morgen. Eine Meldung habe ich von der A9 Nürnberg Richtung München zwischen Allersberg und Hilpoltstein. Ist die Autobahn gesperrt. Da gab es einen Unfall. Da bitte eine Gasse für Rettungs- und Einsatzfahrzeuge bilden und freihalten. Und wer sich auskennt, soll den Bereich bitte weiträumig umfahren. Allen unterwegs eine gute und vor allem sichere Fahrt.
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1: Ich bin Angela Kress. Guten Morgen. Tausende Studierende hatten sich zum kommenden Wintersemester auf mehr BAföG eingestellt. Dazu wird es aber wohl nicht kommen, Bundesforschungsministerin Beer sagte den Funke-Medien. Die eigentlich von Union und SPD vereinbarte Reform der Ausbildungsförderung werde inzwischen von den Regierungsfraktionen nicht mehr unterstützt. Diana Kramer mit den Einzelheiten.
2: Beer zeigt Verständnis. Wenn Pflegebedürftige sparen sollen und beim Elterngeld gekürzt wird, könne man nicht an anderer Stelle große zusätzliche Leistungen versprechen. Zumal Studierende hierzulande ohne Studiengebühren in einer sehr privilegierten Situation sind, sagte Beer. Es sei kein Drama, neben dem Studium jobben zu gehen.
1: Den Staatsanwaltschaften fehlen Ermittler und das führt dazu, dass Strafverfahren länger dauern. Kleinere Fälle würden außerdem immer öfter vorzeitig eingestellt, sagte der Geschäftsführer des Deutschen Richterbunds Rehbehn der Bild am Sonntag. Er nannte auch aktuelle Zahlen. Bundesweit bräuchte es 2000 zusätzliche Ermittler, um den Verfahrensberg wieder abzutragen. Das waren die Nachrichten um 5:30. In den Sonntag starten wir heute oft sonnig. Im Laufe des Tages kommen dann aber Schauer und Gewitter auf und die haben es teilweise in sich mit starkem Regen, Hagel und Sturmböen. Das Ganze bei Höchstwerten zwischen 23 und 28 Grad. Morgen zum Wochenstart lassen die Schauer erstmal nach und auch die Sonne lässt sich dann wieder blicken.
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1: Ich bin Angela Kress. Guten Morgen. Das BAföG wird möglicherweise doch nicht zum Wintersemester erhöht. Bundesforschungsministerin Bär rechnet nicht mehr mit einer schnellen Reform der Ausbildungsförderung. Sie habe gehört, dass die Regierungsfraktionen das nicht mehr unterstützten, sagte sie den Funke-Zeitungen. Bär versteht das. Wenn zum Beispiel bei Pflegebedürftigen gekürzt werde, könne man nicht an anderer Stelle höhere Leistungen versprechen. Die Politik müsse tragfähige Gesamtpakete schnüren. Nach dem Ende der Brennersperre rechnet der österreichische Autofahrerclub für heute mit starkem Verkehr rund um den Alpenpass. Der Protesttag gestern war ohne das befürchtete Verkehrschaos zu Ende gegangen. Matthias Röder berichtet aus Matrei am Brenner.
2: Die Frage ist, wo sind die Urlauber? Die Verkehrsexperten gehen davon aus, dass viele Urlauber ihre Reise nach Italien oder von dort zurück wegen der Blockade nur verschoben haben und die Probleme noch kommen könnten. 5000 Menschen demonstrierten auf der Autobahn sehr eindringlich gegen die Umweltbelastungen.
1: Die FDP setzt ihren Bundesparteitag fort. Es geht heute auch viel um die inhaltliche Ausrichtung der Partei. Die Delegierten beschäftigen sich mit einem Leitantrag, der viele bekannte Positionen der FDP enthält. So wird zum Beispiel gefordert, Bürokratie abzubauen und Subventionen radikal zu kürzen. Der Gebäudesektor gilt als zentral, um das Ziel der Klimaneutralität bis 2045 zu erreichen. Unter anderem die Deutsche Immobilien AG hat deshalb bei privaten Vermietern nachgefragt, wie es um energetische Sanierungen steht. Fast 60% sagten in einer Umfrage, dass sie derzeit keine Maßnahmen planten. Rund die Hälfte hat in den vergangenen Jahren investiert, am häufigsten in Heizungen, gefolgt von Fenstern.

0: und Dämmungen. Paris Saint-Germain hat seinen Titel verteidigt und zum zweiten Mal in der Vereinsgeschichte die Fußball-Champions League gewonnen. Der französische Meister setzte sich im Finale von Budapest gegen den FC Arsenal mit 4:3 im Elfmeterschießen durch. Nach dem Sieg kam es in Paris zu Ausschreitungen, vermummte Personen und Einsatzkräfte gerieten mehrfach aneinander. Es ist jetzt 7:15. In den Sonntag starten wir heute oft sonnig. Im Laufe des Tages kommen dann aber Schauer und Gewitter auf und die haben es teilweise in sich mit starkem Regen, Hagel und Sturmböen. Das Ganze bei Höchstwerten zwischen 23 und 28 Grad. Morgen zum Wochenstart lassen die Schauer erstmal nach und auch die Sonne lässt sich dann wieder blicken. Guten Morgen auf die Straßen. Eine Meldung von der A9 Nürnberg Richtung München zwischen Allersberg und Hilpoltstein ist die Autobahn gesperrt. Da gab es einen Unfall. Wer das Gebiet kennt, bitte weiträumig umfahren. 6 Kilometer Stau dort. Allen unterwegs eine gute und vor allem sichere Fahrt.
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6: Ich bin Angela Kress. Guten Morgen. Das BAföG wird möglicherweise doch nicht zum Wintersemester erhöht. Bundesforschungsministerin Bär rechnet nicht mehr mit einer schnellen Reform der Ausbildungsförderung. Sie habe gehört, dass die Regierungsfraktionen das nicht mehr unterstützten, sagte sie den Funke-Zeitungen. Bär versteht das. Wenn zum Beispiel bei Pflegebedürftigen gekürzt werde, könne man nicht an anderer Stelle höhere Leistungen versprechen. Die Politik müsse tragfähige Gesamtpakete schnüren. Nach dem Ende der Brennersperre rechnet der österreichische Autofahrerclub für heute mit starkem Verkehr rund um den Alpenpass. Der Protesttag gestern war ohne das befürchtete Verkehrschaos zu Ende gegangen. Matthias Röder berichtet aus Matrei am Brenner.
7: Die Frage ist, wo sind die Urlauber? Die Verkehrsexperten gehen davon aus, dass viele Urlauber ihre Reise nach Italien oder von dort zurück wegen der Blockade nur verschoben haben und die Probleme noch kommen könnten. 5000 Menschen demonstrierten auf der Autobahn sehr eindringlich gegen die Umweltbelastungen.
6: Das waren die Nachrichten um 9:30. In den Sonntag starten wir heute oft sonnig. Im Laufe des Tages kommen dann aber Schauer und Gewitter auf und die haben es teilweise in sich mit starkem Regen, Hagel und Sturmböen. Das Ganze bei Höchstwerten zwischen 23 und 28 Grad. Morgen zum Wochenstart lassen die Schauer erstmal nach und auch die Sonne lässt sich dann wieder blicken.
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4: Ich bin Angela Kress. Guten Morgen. Mit verstärkten Kontrollen auf Bayerns Landstraßen will die Polizei im Juni gegen schwere Verkehrsunfälle vorgehen. Das hat Innenstaatssekretär Kirchner angekündigt. Zahlen des Innenministeriums zeigen, im vergangenen Jahr starben außerorts 313 Menschen bei Unfällen, 16 mehr als im Jahr davor. Ein Schwerpunkt der Kontrollen jetzt: Geschwindigkeitsverstöße. Soll der Social-Media-Zugang für Kinder und Jugendliche eng reguliert werden? Darüber wird ja gerade diskutiert und der Aktionsrat Bildung sagt, Social Media sollte an Grundschulen verboten werden, außer es geht um klar umrissene pädagogische Ziele. Diana Kramer berichtet.
5: Das Problem ist aus Sicht der Experten, dass die Informationen nicht mehr über Erwachsene gefiltert, sondern durch Algorithmen gesteuert werden. An kindgerechten Angeboten fehle es dagegen. Der Aktionsrat sieht hier die Schulen in der Pflicht, Kinder früh anzuleiten, sich sicher und verantwortungsvoll im digitalen Raum zu bewegen.
4: Nach Angaben des Deutschen Richterbundes fehlen in Deutschland 2000 Strafverfolger. In fast allen Bundesländern müssten 3 Ermittler die Arbeit für 4 machen. Die Folge? Strafverfahren dauern länger und kleinere Fälle werden immer öfter früher eingestellt, sagte Verbandsgeschäftsführer Rehbehn der Bild am Sonntag. Der Richterbund fordert von der Bundesregierung Tempo bei der angekündigten Personaloffensive für die Justiz. Paris Saint-Germain hat seinen Titel verteidigt und zum zweiten Mal in der Vereinsgeschichte die Fußball-Champions League gewonnen. Die Franzosen setzten sich im Finale von Budapest gegen den englischen Meister FC Arsenal mit 4:3 im Elfmeterschießen durch. Am Ende der regulären Spielzeit und der Verlängerung stand es 1:1.
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6: Es ist der 31. Mai, der letzte Tag in diesem Monat, und ich heiße euch herzlich willkommen zu einer neuen Ausgabe unseres evangelischen Kirchenmagazins Ab in den Sonntag bei Radio Euroherz. Ja, wir sind mitten in den Pfingstferien und eigentlich hat der 9-jährige Jascha frei. Aber seine Neugier, die ist durchaus größer, und deswegen stellt er gleich eine neue Frage an Pfarrer Hannes Schott.
7: Ich hätte da eine kleine, winzig, winzig kleine, süße Frage an dich.
6: Na, ich bin mal gespannt, ob die so süß bleibt. Die hat auf jeden Fall etwas mit den Pfingstferien zu tun. Schauen wir doch mal. Außerdem stellen wir euch heute eine Oma gegen rechts vor und wir fragen einen Ehrenamtlichen, der sich für Menschen in der Ukraine engagiert und dorthin auch regelmäßig mit einem Hilfstransport unterwegs ist. Im Studio ist Kai Losert. Einen schönen Sonntag wünsche ich.
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0: Einen wunderschönen guten Morgen, das ist Ab in den Sonntag, die Ausgabe an diesem 31. Mai von unserem evangelischen Kirchenmagazin. Woran denkt ihr, wenn ihr Oma hört? Na, an eine alte Frau mit weißen Haaren beim Pulloverstricken? Ja, dann kennt ihr aber die Omas gegen rechts noch nicht. Deutschlandweit sind das 30.000 Frauen, die demonstrieren und sich einmischen. Gegen rechts, für Demokratie. Elisabeth Redler ist eine von ihnen und meine Kollegin Elke Zimmermann hat mit ihr gesprochen.
1: Als 2018 die AfD erstmals in den Bayerischen Landtag einzog, weiß Elisabeth Redler ein Bedürfnis zu zeigen, dass sie das gar nicht gut findet.
2: Als mein erster Enkel geboren war, passte das gerade so, dass die Omas entstanden waren. Und ich habe inzwischen 7. Das nächste Enkelchen kommt im Juni. 8. Also ich mache das auch für die Enkel.
1: Sie und viele Omas gegen rechts wollen sich nicht von ihnen vorwerfen lassen, sie hätten nichts gewusst oder getan.
2: Sie möchten mal dann auf so eine Frage antworten können, wir haben es wenigstens versucht, uns dagegen zu stemmen.
1: Und so engagiert sich Elisabeth Redler bei den Omas gegen rechts, speziell in München.
2: Unsere Zielgruppen sind nicht nur ältere Menschen, sondern die gesamte Gesellschaft. Wir meinen, die meisten sind doch demokratisch gesinnt, aber sie sind viel zu still. Und wir als Omas zeigen eigentlich, dass ganz normale Frauen auf jeden Fall öffentlichkeitswirksam was machen können.
1: Zum Beispiel Mahnwachen gegen Rechtsextremismus oder Antisemitismus. Die Omas demonstrieren, aber sie besuchen auch Schulen.
2: Wir sind ja im Kontakt auch mit jungen Leuten und haben eine AG Jugend gegründet und überlegen da, wie können wir die jungen Leute unterstützen, dass sie doch irgendwie eine Kraft haben, sich da selbst zu organisieren und Visionen positiver Art zu entwickeln.
1: Elisabeth Redler ist Sozial- und Gesundheitswissenschaftlerin. Dass ihr politisches und gesellschaftliches Engagement so wichtig ist, hat sicher viele Gründe. Einer davon liegt aber wohl in ihrer evangelischen Kindheit und Jugend.
2: Dann war ich in meiner Heimatgemeinde in der evangelischen Jugend, habe mit der evangelischen Jugend Europa bereist. Und da ist meine politische Sozialisation bestimmt geprägt worden.
1: Elisabeth Redler war eine der ersten Omas gegen rechts in der Landeshauptstadt. Mittlerweile sind es über 200 Frauen ab 50, die sich regelmäßig gegen Rechtsextremismus und für den Erhalt der Demokratie einsetzen. Elke Zimmermann, evangelische Redaktion.

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0: Schönen Sonntag zusammen. Ihr hört ab in den Sonntag das evangelische Kirchenmagazin. Es ist ja so, dass man manche Künstlerinnen erstmal mit ein bisschen Zeitverzögerung entdeckt. Mein Kollege Christoph Leferz, der uns ja jede Woche einen tollen christlichen Song vorstellt, der hat diese Erfahrung jetzt auch machen müssen bei einer Dame wie dieser.
1: Ich kenne ihre Musik noch nicht so lange, aber das liegt wohl an mir, denn Sarah Reeves hat schon 3 Alben und ein paar kleine Sachen veröffentlicht. Die Facts im Kurzformat, gerade 37 Jahre alt geworden, stammt aus Alabama, Tochter des Country-Sängers Hershey Reeves, 3 Geschwister. Seit 17 Jahren ist Sarah Reeves schon erfolgreich mit ihrer Pop- und modernen Gottesdienstpreismusik und sie schreibt tolle Texte, zum Beispiel den heute. Ich bin fertig mit dem Schlafwandeln und dem leeren Blick. Ich habe Leichen im Keller und Monster unter meinem Bett. Aber wenn du es zulässt, bringt es dich um. Das klingt ja schon mal spannend. Die Frage ist, muss man jetzt Angst haben vor der Sängerin oder hat sie Angst? Dann kommt der Refrain und so heißt auch der Song »I'd rather be living«. Ich würde lieber leben, aus 1000 Gründen. Ich könnte gegen eine Wand rennen, im freien Fall enden, könnte alles verlieren, aber auf jeden Fall würde ich gerne leben. Klingt kämpferisch bis zum Letzten, dazu ihre etwas angekratzte Stimme und aufgeräumte, intelligente Musik. Macht einfach Spaß, Sarah Reeves zuzuhören. Und das machen wir jetzt gemeinsam. Hier ist sie mit ihrem Album Best Days und dem Song I'd Rather Be Living. 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
4: Ich bin Angela Kress. Guten Morgen. Mit verstärkten Kontrollen auf Bayerns Landstraßen will die Polizei im Juni gegen schwere Verkehrsunfälle vorgehen. Das hat Innenstaatssekretär Kirchner angekündigt. Zahlen des Innenministeriums zeigen, im vergangenen Jahr starben außerorts 313 Menschen bei Unfällen, 16 mehr als im Jahr davor. Ein Schwerpunkt der Kontrollen jetzt: Geschwindigkeitsverstöße. Soll der Social-Media-Zugang für Kinder und Jugendliche eng reguliert werden? Darüber wird ja gerade diskutiert und der Aktionsrat Bildung sagt, Social Media sollte an Grundschulen verboten werden, außer es geht um klar umrissene pädagogische Ziele. Diana Kramer berichtet.
5: Das Problem ist aus Sicht der Experten, dass die Informationen nicht mehr über Erwachsene gefiltert, sondern durch Algorithmen gesteuert werden. An kindgerechten Angeboten fehle es dagegen. Der Aktionsrat sieht hier die Schulen in der Pflicht, Kinder früh anzuleiten, sich sicher und verantwortungsvoll im digitalen Raum zu bewegen.
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0: Es ist Ende Mai, es ist Sonntag, ihr hört ab in den Sonntag das evangelische Kirchenmagazin. Ja, und nicht nur Mitte Mai ist es, sondern wir sind auch mittendrin in den Pfingstferien. Und die Kids hatten ja mit dem Ferienwetter schon super viel Glück. Auch unser neugieriger Jascha hat sich schon tüchtig gut gehen lassen. Und so wie ich den kenne, hat er auch in den Ferien Lust auf ein bisschen Arbeit, in Anführungszeichen. Die Arbeit, die hat ja eigentlich Hannes Schott, der Pfarrer, der immer von Jascha ganz nett befragt wird.
1: Jascha fragt.
2: Hallo Hannes.
3: Hallo Jascha.
2: Ich hätte da eine kleine, winzig, winzig kleine süße Frage an dich.
3: Ja.
2: Wir haben ja jetzt Pfingstferien.
3: Stimmt.
2: Was ist denn Pfingsten überhaupt?
3: Das ist eine gute Frage und das interessiert bestimmt total viele andere auch.
2: Muss ja was Tolles sein, wenn es da extra Ferien gibt.
3: Stimmt. Wir haben doch drüber geredet, dass Jesus gestorben und auferstanden ist.
2: Ja.
3: Das musste ja weitererzählt werden.
2: Ja, verstehe ich. Weil es da noch kein Radio oder Podcast gab, mussten die das so machen.
3: Genau. 50 Tage nach Ostern war ein großes Fest in Jerusalem. Und die Jüngerinnen und Jünger vom Jesus waren auch zusammen. Und auf einmal war es, wie wenn ein Sturm durchs Haus geht und sie sahen Feuerflammen auf ihren Köpfen.
2: Da haben sie dann die Feuerwehr gerufen.
3: Nee, das bedeutet, dass die richtig für ihre Sache brannten. Und das hat der Heilige Geist gemacht. Die Kraft und Energie von Gott.
2: Okay.
3: Und sie rannten aus ihrem Haus und haben allen, die in Jerusalem waren, von Jesus erzählt. Und obwohl die aus verschiedenen Ländern waren und verschiedene Sprachen gesprochen haben, haben die sie verstanden.
2: Gab's da den Google-Übersetzer?
3: Ja, oder vielleicht ist da einfach der Funken von der Begeisterung übergesprungen.
2: Glaubst du, dass die auf einmal alle Sprachen konnten? Warum ist dann am Pfingsten die Schule zu? Da könnte man am besten da die Englischproben schreiben.
3: Ja, genau.
2: Oder am Pfingsten in ein Land fahren, ganz weit weg und das mal ausprobieren.
3: Hast du schon mal jemanden verstanden, von dem du die Sprache nicht gekannt hast?
2: Ja, mit Kindern beim Spielen.
3: Oh, das ist wirklich ein super schönes Bild. Dass die wie Kinder beim Spielen waren und sich deswegen verstanden haben.
2: Gern geschehen. Da sollte man in den Pfingstferien möglichst viel gemeinsam spielen.
3: Genau, das ist eine super Idee. Danke, Jascha. Tschüss.
2: Tschüss, Hannes. Tschüss, Gott.
1: Hast du auch noch eine Frage?
2: Dann schreib mir einfach an frage@jaschafragt.de.

Der Weg in den Sonntag, am besten geht das mit Ab in den Sonntag. Das ist das Evangelische Kirchenmagazin. Herzlich willkommen nochmal hier bei Radio Euroherz. Du sollst deinen Nächsten lieben wie dich selbst. So steht es bekanntermaßen in der Bibel. Das Gebot der Nächstenliebe gehört zu den

0: zentralen Aussagen im Neuen Testament und man könnte meinen, dass es ein bisschen aus der Mode gekommen ist. Allerdings nur so lange, bis man Matthias Hahn aus Kulmbach kennenlernt.
1: Ich bin jetzt nicht der große Kirchengänger, aber irgendwie muss mir ja Gott die Aufgabe gegeben haben, weil sonst würde ich es ja nicht machen.
2: Matthias Hahn hat viel zu tun. Im Moment bereitet er seinen mittlerweile 9. Hilfstransport in die Ukraine vor. Im Juni will er mit seinem Transporter wieder aufbrechen, um den Menschen das Nötigste zu bringen.
1: Immer wieder Hilfe vor Ort direkt an unsere Hilfsorganisation, von Notstromaggregaten über Medikamente, Babynahrung. Teilweise kommen sie Sonderwünsche wie Hundefutter oder sowas, besorgen wir alles.
2: Aktuell sammelt er auch wieder Spenden. Von dem Geld will er vor Ort in Kiew Notstromaggregate vor allem für Altenheime und Kindergärten besorgen. Denn Stromausfälle gehören dort nach wie vor zum Alltag.
1: Die Hilfe ist ununterbrochen nötig. Man hat das letzte Wochenende gesehen, da schießt ja alles kaputt. Der Russen bewusst zivile Infrastruktur, Krankenhäuser, Versorgungslinien, Unternehmen. Also die Hilfe ist ständig nötig.
2: Es klingt fast wie ein Mantra und er muss diesen Satz, die Hilfe ist ständig nötig, auch oft sagen, denn viele sind mittlerweile der Meinung, dass es solche Hilfstransporte nicht mehr braucht. Der Ukraine-Krieg ist aus den Köpfen vieler Menschen verschwunden.
1: Das ist auch verständlich irgendwo. Ich meine, das sind 4,5 Jahre. Es kommt eine gewisse Müdigkeit bei unserer Bevölkerung. Sie kriegen es live nicht mit. In den Medien haben wir mal den Iran-Krieg, der überlagert vieles. Und deswegen kommt es ein wenig zu kurz im Moment.
2: Er kriegt's aber live mit. Zum einen bei seinen Besuchen, zum anderen aber auch durch die vielen Freunde und Bekannten, die er längst in der Ukraine gefunden hat und die ihm beinahe täglich berichten.
1: Ja, man muss sich das halt vorstellen, wie jetzt an diesem Wochenende. Das fängt nachts an, der Alarm, das geht 6-7 Stunden Dauerbeschuss, an Schlafen dich zu denken, die Häuser wackeln. Du weißt nicht, schlägt die Rakete bei dir ein, beim Nachbarn, überlebst du. Das muss man erlebt haben, das kann man eigentlich gar nicht in Worte beschreiben, ganz schwierig.
2: Wenn man das Leid vor Ort gesehen hat, dann muss man einfach helfen, immer und immer wieder. Das ist sein Motto. Und ein alter Spruch seiner Mutter begleitet ihn dabei auch. Wer helfen kann, der muss das auch tun, hat die immer gesagt. Gerade, wenn er aus einem wohlhabenden und sicheren Land wie Deutschland kommt.
1: Ja, wir jammern auf hohem Niveau, das klingt zwar hart, aber wir stehen auf. Wir sind gesund, wir können leben. In der Ukraine weiß ich nicht, ob ich morgen noch überlebe.
0: Ja, und wer Matthias Hahn unterstützen möchte, die Bankdaten zum Spendenkonto gibt es auf euroherz.de.

0: Schon wieder ist sie fast rum, die christliche Stunde bei Radio Euroherz. Das war die Ausgabe vom 31. Mai von Ab in den Sonntag. Schön, dass ihr dabei gewesen seid. Natürlich gibt es auch heute noch eine Andacht, das ist selbstverständlich. Und heute hat die Konrad Aller für uns. Und der Konrad Aller ist Pfarrer in Töpen, Isar, München-Reuth und in der Hofer Julokirche.
1: Kennt ihr den Eulenweg in der Rehau? Ich kann ihn wirklich empfehlen. Eine Familie hat dort zusammen mit fleißigen Unterstützern einen Waldwanderweg gebaut. Familientauglich, kreativ und liebevoll durchdacht. Eulen aus Holz weisen den Weg. Immer wieder gibt es kleine Stationen zum Entdecken, Schauen, Mitmachen. Und mittendrin Bachplätschern, Ameisenhaufengewusel, die wohltuende Kühle unter den Bäumen, der Geruch von feuchtem Waldboden, Kinder, die plötzlich gar nichts mehr ans Handy denken, Erwachsene auch nicht. Was mich daran berührt, dieser Weg ist entstanden, weil Menschen Zeit und Energie reingesteckt haben. Für andere, ohne großes Aufhebens, ehrenamtlich. Aus Freude daran, etwas zu schaffen, das trägt. Für Familien, für alle, die einfach mal durchatmen wollen. Ich glaube, dass ich auch eine Form von Nächstenliebe. Einen Weg bereiten, auf dem andere zur Ruhe kommen können, lachen, entdecken und staunen. Manchmal braucht es dafür nicht mehr als eine Handvoll gute Ideen und ein paar Menschen, die mit anpacken. Einen guten Weg in den Sonntag wünscht euch euer Pfarrer Konrad Aller aus Hofen.

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8: Ich bin Angela Kress. Guten Morgen. In Deutschland fehlen nach Angaben des Deutschen Richterbunds 2000 Strafverfolger. Geschäftsführer Rehbehn sagte der Bild am Sonntag, in fast allen Bundesländern müssten 3 Ermittler die Arbeit für 4 machen. Strafverfahren dauerten immer länger und kleinere Fälle würden immer öfter vorzeitig eingestellt. Bundesjustizministerin Hubich hatte neue Stellen versprochen. Aus den Ländern kam Kritik, dass der Bund die Stellen nicht dauerhaft finanzieren wolle. Studierende in Deutschland bekommen wohl erstmal nicht mehr BAföG, wie im Koalitionsvertrag angekündigt. Bundesforschungsministerin Bär sagte den Funke-Zeitungen, dass ihr Haus die Weichen für eine Reform der Ausbildungsförderung gestellt habe. Sie habe aber gehört, dass die Regierungsfraktionen die Pläne nicht mehr unterstützten. Bär zeigte Verständnis, auch weil an anderen Stellen, etwa beim Elterngeld, über Kürzungen diskutiert werde. Einen Tag nach dem Ende der Brennersperre rechnet der österreichische Autofahrerclub für heute mit starkem Verkehr rund um den Alpenpass. Die 8-stündige Sperre des gesamten Brennerkorridors war gestern ohne Verkehrschaos verlaufen. Viele Autofahrer hielten sich offenbar an den Rat der Polizei, nicht nach Tirol und weiter nach Italien zu fahren. Es wurden nur gut 200 Lastwagen zurückgewiesen. Paris Saint-Germain hat die Fußball-Champions League gewonnen. PSG bezwang im Finale in Budapest den FC Arsenal mit 4:3 im Elfmeterschießen. Für Paris ist es der 2. Titel in der Königsklasse. Philipp Detlefs berichtet.
9: Die Entscheidung fiel erst im Elfmeterschießen. Arsenals Eze schoss den Ball weit neben das Tor. Torwart Raya hielt einen Schuss des Parisers Nuno Mendes, aber dann schoss Arsenals Gabriel den Ball an die Latte. Die Entscheidung. Paris Saint-Germain feiert damit die Titelverteidigung.
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10: Die perfekte Begleitung durch euer Sonntagsfrühstück. Seid mir recht herzlich gegrüßt, hier um kurz nach 9. Wir blicken zurück auf die Vorbereitungen für ein ganz besonderes Event. 600 Jahre Stadtrecht in Selb. Ja, das muss natürlich groß gefeiert werden, aber auch da gehört es erstmal dazu, ein tolles Programm auf die Beine zu stellen. Welches das ist, darüber sprechen wir in wenigen Minuten. Und in der zweiten halben Stunde haben wir noch ein ganz, ganz nettes Vogelthema für euch. Es geht nämlich um ganz große Vögel, genau genommen um Störche. Und Störche, ja, da sieht nicht einer aus nur wie der andere. Nein, die sind wirklich individuell erkennbar. Und zwar an ihren Ringen. Diese Ringe müssen aber erstmal an die Störche angebracht werden. Und wie das funktioniert hat, das war ein Thema in dieser Woche. Darüber sprechen wir auch nochmal. Schön, dass ihr dabei seid. Ich bin Kai Losert. Habe die Ehre.

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0: Nicht nur Eishockey und Porzellan, sondern 600 Jahre Stadtrecht. Ja, und da will man dabei zeigen, was die Stadt denn sonst überhaupt noch so ausmacht. Das Highlight im Jubiläumsjahr ist das große Festwochenende auf dem Goldberg. Das ist am 12. und 13. Juni, also fast genau in 2 Wochen. Und meine Kollegin Julia Krause schaut mit uns schon mal aufs Programm.
1: Das Jubiläumswochenende auf dem Goldberg ist heuer sozusagen das erweiterte Bürgerfest in Selb. Dabei will die Stadt zeigen, welche Entwicklung Selb in den vergangenen 600 Jahren gemacht hat, von der Verleihung des Stadtrechts im Jahr 1426 bis heute. Oberbürgermeister Uli Pötsch.
2: Von einer ganz kleinen Marktgemeinde, ein Weberstädtchen im Prinzip damals, zu einer bedeutenden Industriestadt. Besonders prägend war die Gründung der ersten Porzellanfabrik durch Lorenz Hutschenreuther. Dadurch wurde im Prinzip Selb weltweit als Porzellanstadt bekannt. Und heute ist Selb eine Stadt, die sich immer wieder verändert hat, auch verändern musste, auch immer wieder neu finden musste, weil wir auch einen großen Stadtbrand erlebt haben, ohne aber ihre historischen Wurzeln zu verlieren.
1: Das große Jubiläumswochenende startet am Freitagabend. Nadja Hochmuth von der Stadt Selb.
3: Wir starten um 17 Uhr mit einer offiziellen Eröffnung und Ansprache. Im Anschluss daran wird der Adrian Rosner eine kurze Festrede halten und uns ein bisschen einstimmen auf das Stadtjubiläum und die Geschichte. Und ab 19 Uhr spielt dann die Band The Heimatdamisch im Festzelt und lädt ein zu einem kostenfreien Konzert.
1: Am Samstagvormittag geht's dann direkt weiter. Ab circa 9:30 präsentieren sich die Selber Vereine, Unternehmen und Institutionen auf dem Goldberg. Der Tag soll die Vielfalt der Stadt sichtbar machen und zeigen, was die Selberinnen und Selber ausmacht. Nochmal Oberbürgermeister Uli Pötsch.
2: Typisch für Selb ist der Porzellinergriff. Wenn unter dem Teller eine Porzellanfirma aus Selb steht, dann müssen wir das einfach unserem Gegenüber erzählen, egal an welchem Ort auf der Welt. Wir dürfen hier in einer Gemeinschaft leben, wo auch dem Nächsten geholfen wird, wenn er Hilfe braucht. Dieser Zusammenklang führt zu einem sehr starken Heimatgefühl und das macht für mich die Stadt Selb aus.
1: Und am Samstagabend gibt's dann nochmal Live-Musik auf dem Goldberg. Dann feiert die Festwirtsfamilie Spannruft mit euch im Festzelt.
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2: Ich bin Angela Kress. Guten Morgen. In Deutschland fehlen nach Angaben des Deutschen Richterbunds 2000 Strafverfolger. Geschäftsführer Rehbehn sagte der Bild am Sonntag, in fast allen Bundesländern müssten 3 Ermittler die Arbeit für 4 machen. Strafverfahren dauerten immer länger und kleinere Fälle würden immer öfter vorzeitig eingestellt. Bundesjustizministerin Hubich hatte neue Stellen versprochen. Aus den Ländern kam Kritik, dass der Bund die Stellen nicht dauerhaft finanzieren wolle. Studierende in Deutschland bekommen wohl erstmal nicht mehr BAföG, wie im Koalitionsvertrag angekündigt. Bundesforschungsministerin Bär sagte den Funke-Zeitungen, dass ihr Haus die Weichen für eine Reform der Ausbildungsförderung gestellt habe. Sie habe aber gehört, dass die Regierungsfraktionen die Pläne nicht mehr unterstützten. Bär zeigte Verständnis, auch weil an anderen Stellen, etwa beim Elterngeld, über Kürzungen diskutiert werde.
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0: immer wieder sonntags schauen wir auf das, was in dieser Woche interessant war. Das ist Radio Euroherz. Ich bin Kai Losert. Habt ihr dieses Jahr vielleicht schon Störche gesehen? Ja, einige von euch schon, denn in der letzten Woche vor allem, da habt ihr uns ganz, ganz super viele schöne Storchfotos über WhatsApp geschickt. In Rehau, Münchberg, Schirnding. Ja, und in Bindlach, wenn wir ein bisschen weiter südlich schauen, da werden jetzt Jungstörche beringt. Das heißt, den jungen Vögeln, denen wird ein Ring aus Metall oder Kunststoff mit einer individuellen Kennung an einem ihrer Füße befestigt. Ja, das kann man sich jetzt so vorstellen wie einen Personalausweis für Störche. Ist tatsächlich so. Und die Beringung, die ist in Bindlach von der Storchenbeauftragten Doris Bauer durchgeführt worden. Und meine Kollegin Kim Fiedler war bei der Beringung mit vor Ort.
1: Was genau machst du da jetzt?
2: Also die Jungstörche müssen genau gewogen werden. Das wird alles bei der Vogelwarte genau dokumentiert. Und dann legen wir jetzt ihm gleich zum einen den Elsa-Ring an und zum anderen den Beinsender.
1: Um was handelt es sich da so bei diesem Sender?
2: Der Sender ist ein GPS-Sender. Und sobald er jetzt aktiviert ist und Daten sendet, kann man den über den Animal-Trigger verfolgen.
1: Und das ist aber neu, oder? Dieser Sender. Bisher waren es immer nur die Ringe.
2: Also in unserer Gegend ja. Die Beinsender sind auch ziemlich neu. Und für mich ist es eine große Premiere. Ich darf das dieses Jahr das erste Mal machen.
1: Warum ist das Beringen der Störche wichtig?
2: Damit man die Zugroute weiß, kommen sie vielleicht wieder zurück. Und da hatte ich jetzt gestern und vorgestern eine ganz tolle Geschichte. Ich habe 2025 in Weißdorf 3 Jungstörche beringt. Und 2 davon sind bereits nach einem Jahr, die sind wieder in ihrem Geburtsort. Und das ist ein Gänsehautmoment für Beringer.
1: Ist es wohl eher selten, dass die ja nach einem Jahr gleich wieder zurückkommen?
2: Also man hat früher gesagt, dass sie vielleicht so noch 3-4 Jahren zurückkommen, bis sie geschlechtsreif sind. Aber das ist mittlerweile wirklich überholt.
1: Was ist da jetzt gerade passiert? Wie müssen wir uns das Ganze

0: vorstellen.
1: Dank der Unterstützung der Feuerwehr. Die haben mich jetzt mit der Drehleiter nach oben begleitet zum Nest. Da muss man ganz langsam anfahren, damit wir sehen, legen sich die Kleinen noch, verfallen sie in die sogenannte Akinese. Ja, und dann lege ich ihnen diese schwarzen Elsa-Ringe an.
0: Und diese Akinese, wie muss man sich das vorstellen?
1: Die verfallen einfach in der Angststarre. Die sind dann bewegungslos.
0: Ist das gefährlich für die Störche?
1: Nee, das ist überhaupt nicht gefährlich.
2: Dankeschön übrigens auch an die Bindlacher Feuerwehr. Die haben mit Manpower da wirklich mitgeholfen und beispielsweise die Drehleiter gestellt, um an die Störche zu kommen. Das ist auch gleichzeitig so eine gute Übung für die Feuerwehr, Männer und Frauen. Die Beringung wird übrigens gemacht, wenn die Vögel zwischen 4 und 6 Wochen alt sind. Und ein Forschungsinstrument ist das Ganze auch für das Untersuchen von Zugverhalten, Lebenserwartung oder Populationsdynamik.
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eure Lieblingssongs natürlich für euch gespielt hier bei Radio Euroherz. Kurz vor 10 haben wir es, das heißt Zeit für mich hier das Feld zu räumen. Christopher Kleinschmidt übernimmt ab 10 Uhr und denkt daran, morgen Hofer Nationalfeiertag, der Schlappentag. Können wir uns auch gerne sehen, ich freue mich drauf. Habt jetzt erstmal einen schönen Sonntag und eine schöne Zeit. Bis dahin, tschüss und servus, euer Kai Losert.

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3: Ich bin Angela Kress. Tausende Studierende hatten sich zum Wintersemester auf mehr BAföG eingestellt. Dazu wird es aber wohl nicht kommen. Bundesforschungsministerin Bär sagte den Funke-Medien, die Reform der Ausbildungsförderung werde inzwischen von den Regierungsfraktionen nicht mehr unterstützt. Diana Kramer.
4: Wenn Pflegebedürftige sparen sollen und beim Elterngeld gekürzt wird, könne man nicht an anderer Stelle große zusätzliche Leistungen versprechen. Zumal Studierende hierzulande ohne Studiengebühren in einer sehr privilegierten Situation sind, sagte Bär. Es sei kein Drama, neben dem Studium jobben zu gehen.
3: Der Aktionsrat Bildung hat sich in die Debatte um Social-Media-Beschränkungen für Kinder eingeschaltet. Er fordert sogar ein Social-Media-Verbot in Grundschulen. Die Gefahren überlagerten die möglichen positiven Aspekte in diesem Alter, hieß es. Ein großes Problem: Informationen würden nicht mehr von Erwachsenen, sondern von Algorithmen gesteuert. Bei den Landtagswahlen im Herbst könnte eine Regierungsbildung unter Umständen nur möglich sein, wenn sie von den Linken oder der AfD unterstützt wird. 48% der Unionsanhänger sagten in einer Umfrage für die Bild am Sonntag, dann lieber mit der Linken. 27% hätten lieber eine Kooperation mit der AfD. Die CDU hat per Parteitagsbeschluss eine koalitionsähnliche Zusammenarbeit sowohl mit der Linken als auch der AfD ausgeschlossen. Wie sieht's aktuell mit der Ladeinfrastruktur für E-Autos aus? Die Linksfraktion hat bei der Regierung nachgefragt. Rechnet man alle Gemeinden, also auch sehr kleine, ein, dann gibt es in gut 40% keine öffentlich zugängliche Ladeinfrastruktur, schreibt das Redaktionsnetzwerk Deutschland. Der linken Bundestagsabgeordnete Bartsch sagte dem Netzwerk, dass die Anschaffung von E-Autos mit Unsummen subventioniert werde, die Infrastruktur aber hinterherhinke. Heute ist Welt-Nichtrauchertag und Bayerns Gesundheitsministerin Gerlach wirbt für einen konsequenten Verzicht auch auf E-Zigaretten. Der vermeintlich harmlose Trend berge ebenfalls Gesundheitsrisiken und Suchtpotenzial. Studienergebnisse zeigten, in Bayern haben 30% der 15- bis 16-Jährigen innerhalb des letzten Monats E-Zigaretten geraucht. Es ist jetzt kurz nach 10.
5: Das Wetter ist heute nicht ganz so wie in den letzten Tagen, eher durchwachsen. Am Nachmittag sind auch noch mal einzelne Schauer und örtlich kräftige Gewitter möglich. Die Temperaturen erreichen bei uns so schwüle 20 bis 25 Grad. Der Juni morgen startet recht windig und einigen Schauern wieder. Aber später sollte es auch mal die Sonne durchschaffen und da haben wir 17 bis 21 Grad. Der Dienstag, da wird es wieder ein bisschen sonniger. Ein paar Wolken sind zwischendurch schon noch mit dabei. Das alles bei 20 bis 25 Grad. Und der kurze Blick auf die Straßen. Ich habe gute Neuigkeiten für euch. Ich habe keine Verkehrsbehinderungen. Und auch bei den Blitzern schaut es richtig gut aus. Keinen einzigen. Solltet ihr trotzdem was entdeckt haben, gerne eine WhatsApp ins Studio. Gute und vor allem sichere Fahrt.
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5: Einen wunderschönen Sonntagmorgen wünsche ich euch. Der Kaffee, der sollte inzwischen durchgelaufen sein. Die ersten Brötchen sind verdrückt. Und vielleicht überlegt ihr noch gerade, was ihr heute überhaupt mit diesem Sonntag so anstellt. Die gute Nachricht, da habe ich gleich was für euch. In zwei Songs am Stück gibt's unsere Event-Tipps für euch. Und den Anfang macht Oliver Dean mit Man I Need. Lenny Kravitz kommt dann auch noch. Und ich bin Christopher Kleinschmidt. Freue mich sehr, dass ihr mit dabei seid.

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1: Schönen Sonntag euch allen. Unser Eventkalender hat das Wochenende wieder einiges zu bieten. Morgen feiern die Hoferinnen und Hofer wieder ihren Nationalfeiertag, den Hofer Schlappentag. Heute könnt ihr euch beim Bürgerschlappenschießen schon drauf einstimmen. Mehr dazu von Kurt Unverdorben von der Brauerei Scherdl.
2: Das Bürgerschlappenschießen startet im Schießhäuschen der privilegierten Scheibenschützen. Jedermann kann teilnehmen. Es gibt insgesamt 3 Wertungen, je nach Alter. Und es gibt sehr attraktive Preise zu gewinnen. In der Erwachsenenwertung ist der Beste dann letztendlich der Bürgerschlappenkönig, der im Jahr darauf dann beim traditionellen Schlappenschießen tatsächlich teilnehmen darf.
1: Um 18 Uhr gibt es dann noch am Theresienstein ein großes Standkonzert. Die Pfingstferien mit der ganzen Familie genießen könnt ihr heute in Plauen bei einem inklusiven Familienfest. Am Nachmittag könnt ihr euch in der ganzen Innenstadt an Spielstationen ausprobieren. Es gibt zum Beispiel Brettspiele, Experimente und Tänze. Das Familienfest in der Plauener Innenstadt geht bis 18 Uhr. Und noch mehr Events haben wir für euch in unserem Veranstaltungskalender auf euroherz.de.

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1: Ich bin Angela Kress. Tausende Studierende hatten sich zum Wintersemester auf mehr BAföG eingestellt. Dazu wird es aber wohl nicht kommen. Bundesvorsitzender

0: Forschungsministerin Bär sagte den Funke-Medien, die Reform der Ausbildungsförderung werde inzwischen von den Regierungsfraktionen nicht mehr unterstützt. Diana Kramer.
1: Wenn Pflegebedürftige sparen sollen und beim Elterngeld gekürzt wird, könne man nicht an anderer Stelle große zusätzliche Leistungen versprechen. Zumal Studierende hierzulande ohne Studiengebühren in einer sehr privilegierten Situation sind, sagte Bär. Es sei kein Drama, neben dem Studium jobben zu gehen.
0: Der Aktionsrat Bildung hat sich in die Debatte um Social-Media-Beschränkungen für Kinder eingeschaltet. Er fordert sogar ein Social-Media-Verbot in Grundschulen. Die Gefahren überlagerten die möglichen positiven Aspekte in diesem Alter, hieß es. Ein großes Problem: Informationen würden nicht mehr von Erwachsenen, sondern von Algorithmen gesteuert.
2: Das Wetter in der Region ist nicht ganz so toll wie in den letzten Tagen, aber immer noch aushaltbar, sage ich, was die Temperaturen angeht. 20 bis 25 Grad haben wir, allerdings ist es ein bisschen durchwachsen. Viel Wind, wenig Sonne und einzelne Schauer und Gewitter sind auch noch möglich. Und morgen, der Start in den Juni, der wird auch windig, Wolkenmix, einige Schauer. Später könnte es die Sonne dann auch mal schaffen, allerdings nicht mehr ganz so mild, 17 bis 21 Grad. Und am Dienstag ist es recht sonnig mit zwischendurch Wolken bei 20 bis 25 Grad. Der Euroherz-Service, die schnellsten Verkehrsinfos von hier mit guten Neuigkeiten. Keinerlei Verkehrsbehinderungen an diesem Sonntag. Ihr kommt überall gut durch. Blitzer auch keinen einzigen, wenn ihr trotzdem was entdeckt habt. Nicht zögern, gerne WhatsApp, Sprachnachricht oder eine Textnachricht, egal wie. 09281 880 880, der Weg zu mir ins Studio. Vielen Dank, gute Fahrt.
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2: Kurz nach 10:30 an diesem Sonntag. Vielleicht sitzt ihr gerade beim zweiten Kaffee, vielleicht seid ihr schon unterwegs oder plant den Ausflug für heute erst noch. Ganz egal, wo ihr gerade seid, dieser Song ist einer dieser Titel, die einen sofort mitnehmen. Hier ist Tracy Chapman mit Fast Car. Ich bin Christopher Kleinschmidt. Servus.

0: Einen schönen Sonntag wünsche ich euch am 31. Mai. Damit ist heute Welt-Nichtrauchertag. Mittlerweile ist es schon so, dass es immer weniger Raucher werden. Das ist mir auch schon aufgefallen. Trotzdem habe ich in meinem Bekanntenkreis auch noch ein paar, die gerne mal eine Zigarette rauchen. Und ich brauche jetzt niemandem erzählen. Wir wissen es ja alle, Rauchen ist sehr schädlich für die Gesundheit. Zigaretten werden immer teurer. Kleines Beispiel, vor 10 Jahren, da hat eine Schachtel Zigaretten mit 20 Stück ungefähr 6 Euro gekostet. Heute sind es durchschnittlich 10 Euro. Die Kollegin Kim Fiedler, die hat sich bei den Rauchern mal ein wenig umgehört. Wie viel raucht ihr denn so am Tag?
1: Ja, 5 bis 6. Bei Krimis abends rauche ich noch eine vorm Bett gehen.
2: Also wenn ich jetzt dann am Wochenende mal unterwegs bin oder so, dann rauche ich schon mal ja, eine halbe bis eine ganze Schachtel. Aber ja, so 5, 6 Zigaretten am Tag.
3: Wie viele Zigaretten rauchst du so ungefähr?
4: 40 Stück am Tag.
3: Lass uns mal kurz rechnen. Was gibt's dann ungefähr aus?
4: Im Monat über 300 auf jeden Fall. Also in der Woche nicht ganz 100.
1: Ah ja, ich kaufe mir immer die billigeren Zigaretten so ungefähr 16 Euro. Zwei Schachteln.
3: Weißt du ungefähr, was du dafür ausgibst?
5: In der Woche sind es dann, schätze ich mal, 30, 40 Euro.
3: Hast du mal probiert aufzuhören?
1: Schon 10 Mal. Ja, immer wieder.
3: Tatsächlich ist Geld auch ein großer Punkt, warum ich es eigentlich auch lassen will, weil es läppert sich ja schon.
4: Ich sollte natürlich für die Gesundheit und auch für die Mitmenschen vielleicht, aber habe gerade nicht das Bedürfnis.
5: Ich habe es versucht, aber ich bin Verkäuferin und wenn halt manche Kunden ein bisschen stressiger sind, brauche ich halt meine Zigarette, ja.
3: Was schätzt du, was du jetzt in der ganzen Zeit dafür ungefähr bezahlt hast?
2: In den 23 Jahren, die ich jetzt ungefähr rauche. 80.000 bis 90.000 Euro, würde ich schon sagen, ja.
3: Das ist heftig. Wenn man 10 Jahre lang nicht raucht, würde man sich 40.000 Euro sparen und bei 30 Jahren sind es 186.000.
5: Wow.
3: Macht es irgendwas mit dir, wenn du das hörst?
5: Ja, auf jeden Fall. Ich meine, das Geld könnte man natürlich auch für schönere Sachen ausgeben. Da hätte ich mal einen Führerschein machen können. Genauso hätte ich auch mir ein schönes Auto kaufen können. Deswegen, ja, man macht sich schon einen Kopf drüber, ja.
3: Wenn du jetzt 30 Jahre lang nicht geraucht hättest du dir fast 190.000 Euro gespart. Wusstest du das?
1: Ja, das weiß ich, ja. Aber was soll's?
3: Macht nichts mit dir?
1: Nee, das macht nichts mit mir. Ich kann kein Geld mitnehmen und das, was ich habe, reicht.
4: Andere kaufen sich ein Luxusauto, ich komme mit einem günstigen auch von A nach B.
0: Ja, das Argument höre ich auch oft immer. Die Nichtraucher, die haben dann wohl andere teure Laster. Und da gehe ich zum Teil auch wirklich mit, muss ich echt sagen. Baby.

0: soll der Social-Media-Zugang für Kinder und Jugendliche eng reguliert werden. Darüber wird ja gerade diskutiert und der Aktionsrat Bildung sagt, Social Media sollte an Grundschulen sogar verboten werden, außer es geht um klar umrissene pädagogische Ziele. Schon im Grundschulalter würden immer mehr Smartphones und Social Media genutzt und auch Social Gaming steige an, heißt es in einem Gutachten. Teils reger Verkehr, aber bislang keine Staus oder Verzögerungen. Nach der Totalsperre gestern wegen einer Demo am Brenner scheint der Verkehr heute flüssig über die wichtigste Alpenverbindung Richtung Italien zu fließen. Das zeigten Kameras des Autobahnbetreibers Asfinag. Der österreichische Autofahrerclub sagte, dass viele Urlauber ihre Fahrten wohl verschoben hätten und erwartete für heute viel Verkehr auf der Strecke. Lieber mit der Linken oder doch mit der AfD? Mit Blick auf Landtagswahlen im Herbst sagten in einer Umfrage für die Bild am Sonntag 48% der Unionsanhänger, dann lieber mit der Linken. 27% bevorzugen eine Kooperation mit der AfD. In der CDU gilt nach wie vor der Unvereinbarkeitsbeschluss, berichtet Uli Reitinger.
1: Der schließt eine Zusammenarbeit oder Koalition mit AfD und mit der Linken aus. Allerdings könnten die Wähler gerade in Sachsen-Anhalt und Mecklenburg-Vorpommern so wählen, dass der Union nichts anderes übrig bleibt, als diesen Beschluss in die eine oder andere Richtung aufzuweichen.
0: Ein mit Obst beladener Lastwagen hat im Landkreis Neumarkt in der Oberpfalz für eine stundenlange Sperrung der A3 gesorgt. Der Fahrer hatte am frühen Morgen im Baustellenbereich zwischen Neumarkt Ost und Fehlburg nicht aufgepasst und war gegen eine Betonleitwand gefahren. Die Folge? Der Dieseltank riss auf und das Gespann geriet in Brand. Der Fahrer wurde laut Polizei leicht verletzt. Heftige Auseinandersetzungen in Frankreich haben den Champions-League-Triumph von Paris Saint-Germain überschattet. Innenminister Nunez erklärte bei einer Pressekonferenz, dass landesweit mehr als 400 Menschen festgenommen worden seien. In mehreren Städten gab es Plünderungen. Behörden sprachen von 7 verletzten Polizisten. Auch im Vorjahr gab es nach dem Champions-League-Sieg Ausschreitungen, damals auch mit 2 Toten. Es ist jetzt 11:15.
2: Und kommen wir zum Wetter. Sommer, Sonne, Cabrio ist jetzt nicht mehr angesagt bei uns in der Region. Wir haben zwar immer noch 20 bis 25 Grad, die recht schwül daherkommen. Allerdings ist es eher durchwachsen bei uns in der Region. Wir haben vereinzelt Schauer, örtlich kräftige Gewitter sind auch möglich. Und der Juni startet morgen ähnlich. Viel Wolken, paar Schauern, später dann mal die Sonne. Das alles bei 17 bis 21 Grad. Am Dienstag ist es ein bisschen freundlicher. Da haben wir ein paar Wolken zwischendurch, aber trotzdem mehr Sonne bei 20 bis 25 Grad. Der Blick auf die Straßen. Hallo und Servus an alle, die gerade unterwegs sind. Der Euroherz-Service hat gute Neuigkeiten für euch. Ihr kommt überall gut durch, keinerlei Verkehrsbehinderungen. Genauso schaut es auch bei den Blitzern aus. Keinen einzigen. Wenn ihr trotzdem Updates von den Straßen geben könnt, immer sehr gerne. 09281 880 880. Einfach eine WhatsApp ins Studio. Vielen Dank. Gute Fahrt.
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2: Einen schönen Sonntagvormittag wünsche ich euch. 11 haben wir schon durch, die Uhrzeit, zu der man morgens noch nichts gemacht hat und sich trotzdem schon eine Pause verdient hat. Und falls ihr heute jemanden um Verzeihung bitten müsst, weil ihr zu lange geschlafen habt, das Frühstück etwas knapp ausgefallen ist oder ihr schon wieder vergessen habt, irgendwas einzukaufen. Kein Problem, einer der größten Experten für Entschuldigung übernimmt jetzt. Hier ist Brian Adams mit Please Forgive Me. Ich bin Christopher Kleinschmidt. Hi zusammen! 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

0: Ganz kurz, also ich finde, wir müssen unbedingt nochmal über diesen Mai sprechen, was das Wetter anging. Also das war ja alles unglaublich irgendwie. Von Frost bis hin zu Badewetter war alles echt dabei. Christian, wir haben diese Woche quasi ja die erste Hitzewelle 26 erlebt. Wird es zum Start in den Juni jetzt dann heiß und sonnig bleiben oder wird das Wetter dann wieder wechselhafter?
1: Tja, so grandios wie die erste wird die zweite Pfingstferienwoche nicht werden in der Region. Wir merken schon, die Luft ist feuchter, schwüler. Es gibt deutlich mehr Wolken, teils auch Wind, aber mit der Sonne ist es schwül und diese dampfige Mixtur, die sorgt für einige Schauer, später auch kräftige Gewitter. Das Ganze bei 20 bis 25 Grad. Über Nacht sind auch ein paar Schauer drin, bei Tiefstwerten von 14 bis 11 Grad. Und dann geht es rein in den Juni und in die neue Woche mit windigem Wolkenmix, einigen Schauern, teils dann auch mal Sonne bei nur 17 bis 21 Grad. Am Dienstag ist es dann recht sonnig mit harmlosen Wolken bei immerhin 20 bis 25 Grad.
0: Mal eine Einschätzung von dir bitte zur Wetterlage jetzt im Mai. Erst kamen ja die Eisheiligen, dann wurde es innerhalb kurzer Zeit außergewöhnlich heiß. Ist so ein Unterschied bei den Temperaturen üblich für diese Jahreszeit oder war es in diesem Jahr dann schon außergewöhnlich extrem?
1: Sagen wir mal so, das Spektrum, was der Mai leisten kann, wurde damit bis an die Grenze ausgereizt. Denn häufiger Bodenfrost Mitte Mai, das ist immer mal wieder möglich, aber dass es dann innerhalb von wenigen Tagen umschlägt auf hochsommerliche Hitze mit teilweise über 30 Grad im Schatten, das ist außergewöhnlich, zeigt aber wieder mal, je nachdem woher der Wind weht, ist alles drin im Mai. Von eben fast normal Scheibenkratzen bis zu perfektem Badewetter. Der Juni wird das nicht mehr ganz halten können, also den Frost sind wir los, das ist klar. Aber jetzt geht's dann wahrscheinlich eher los mit den ersten richtigen Hitzewellen über längere Zeit.
0: Na okay, jetzt haben wir aber erstmal noch ein paar Regentage vor uns. Können wir uns noch ein bisschen akklimatisieren und dann geht's mit dem Juni hoffentlich richtig los.

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8: Ich bin Angela Kress. Soll der Social-Media-Zugang für Kinder und Jugendliche eng reguliert werden? Darüber wird ja gerade diskutiert und der Aktionsrat Bildung sagt, Social-Media sollte an Grundschulen sogar verboten werden, außer es geht um klar umrissene pädagogische Ziele. Schon im Grundschulalter würden immer mehr Smartphones und Social-Media genutzt und auch Social-Gaming steige an, heißt es in einem Gutachten. Teils reger Verkehr, aber bislang keine Staus oder Verzögerungen. Nach der Totalsperre gestern wegen einer Demo am Brenner scheint der Verkehr heute flüssig über die wichtigste Alpverbindung Richtung Italien zu fließen. Das zeigten Kameras des Autobahnbetreibers Asfinag. Der österreichische Autofahrerclub sagte, dass viele Urlauber ihre Fahrten wohl verschoben hätten und erwartete für heute viel Verkehr auf der Strecke.
9: Das Wetter für den Sonntag wird durchwachsen. Wir haben schwülwarme 20 bis 25 Grad. Teilweise ist aber auch noch Regen möglich, örtlich auch kräftig.

0: Gewitter gerade in der zweiten Tageshälfte. Der Juni startet morgen mit recht windigen Wolkenmix. Ein paar Schauer sind mit dabei. Die Sonne könnte es vielleicht auch mal schaffen. Die Temperaturen steigen auf 17 bis 21 Grad und der Wettertrend am Dienstag, da ist es wieder recht sonniger. Ein paar Wolken sind trotzdem noch mit dabei, aber das stört uns nicht. Wir haben 20 bis 25 Grad. Das Update von den Straßen. Hallo und Servus. Der Euroherz-Service hat gute Neuigkeiten für euch. Ihr kommt überall gut durch. Keinerlei Verkehrsbehinderungen und Blitzer. Auch keinen einzigen an diesem Sonntag. So soll es sein. Wenn ihr trotzdem was entdeckt habt, einfach eine WhatsApp-Text- oder Sprachnachricht zu mir ins Studio. Die Nummer 09281 880 880. Vielen Dank. Gute Fahrt.
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0: Kurz nach 11:30 am Sonntag und die haben ja immer ihre ganz eigene Geschwindigkeit, oder? Man schaut einmal auf die Uhr, räumt vielleicht kurz die Küche auf und plötzlich ist schon Mittag in Sicht. Aber bevor wir uns darüber jetzt Gedanken machen, was später auf den Teller kommt, gibt's jetzt erstmal etwas Gold für die Ohren. Hier sind die K-Pop Demon Hunters und Golden. Ich bin Christopher Kleinschmidt. Wünsche euch einen wunderschönen Sonntag.
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3: Ich bin Angela Kress. In Deutschland fehlen nach Angaben des Deutschen Richterbunds 2000 Strafverfolger. Geschäftsführer Rehbehn sagte der Bild am Sonntag, in fast allen Bundesländern müssten 3 Ermittler die Arbeit für 4 machen. Strafverfahren dauerten immer länger und kleinere Fälle würden immer öfter vorzeitig eingestellt. Bundesjustizministerin Hubich hatte neue Stellen versprochen. Aus den Ländern kam Kritik, dass der Bund die Stellen nicht dauerhaft finanzieren wolle. Der Gebäudesektor gilt ja als zentral, um das Ziel der Klimaneutralität bis 2045 zu erreichen. Unter anderem die Deutsche Immobilien AG hat deshalb bei privaten Vermietern nachgefragt, wie es um energetische Sanierungen steht. Fast 60% sagten in einer Umfrage, dass sie derzeit keine Maßnahmen planten. Rund die Hälfte hat in den vergangenen Jahren investiert, am häufigsten in Heizungen, gefolgt

0: von Fenstern und Dämmungen. Für alle, die BAföG kriegen, gibt's nicht so gute Nachrichten. Die Ausbildungsförderung sollte nämlich eigentlich steigen. Das bezweifelt Bundesforschungsministerin Bär jetzt aber. Die Regierungsfraktionen würden die Pläne wohl nicht mehr unterstützen, sagte Bär den Funke-Zeitungen. Und sie versteht das, wenn zum Beispiel Pflegebedürftige sparen sollten, dann könne man nicht an anderer Stelle viel zusätzliches Geld versprechen. Heftige Hitzegewitter haben in Bayreuth ihre Spuren hinterlassen. Starke Regenfälle und stürmische Böen haben gestern Nachmittag laut Polizei für umgestürzte Bäume, Verkehrsbehinderungen und Schäden gesorgt. In zwei Fällen seien große Bäume entwurzelt worden und auf Autos gestürzt. Verletzt wurde dabei aber niemand. Adi Hütter ist neuer Trainer von Fußball-Bundesligist Frankfurt. Den Posten hatte er bereits von 2018 bis 2021 inne. Und die Nationalelf testet vor der WM heute gegen Finnland, Fabian Schaffer berichtet.
1: Weil die Wade der Nation noch geschont werden soll, wird nicht Manuel Neuer im Tor stehen, sondern Oliver Baumann. Das kündigt der Bundestrainer Julian Nagelsmann an. Zu den Chancen auf den WM-Titel sagte er, Deutschland gehöre nicht zu den Top-Favoriten, aber es werde schwer sein, gegen uns zu gewinnen. Anstoß gegen Finnland heute in Mainz ist um 20.45 Uhr.
0: Es ist jetzt kurz nach 12.
2: Und gucken wir mal gemeinsam aufs Wetter. Da ist das Badewetter jetzt erstmal passé. Wir haben aktuell schwüle 20 bis 25 Grad bei uns in der Region, aber es könnten einzelne Schauer und Gewitter auftreten. Der Juni startet morgen ähnlich. Wir haben ein paar Schauern dabei. Die Gewitter sollten dann vorübergezogen sein. Und später könnte es dann vielleicht sogar auch mal die Sonne schaffen, aber 17 bis 21 Grad haben wir dann nur noch. Der Dienstag, der könnte dann etwas freundlicher daherkommen. Ein paar Wolken sind immer mal mit dabei. Aber wir haben 20 bis 25 Grad. Und jetzt der Euroherz-Service, der informiert euch, dass auf der A72 Richtung Zwickau zwischen Plauen Ost und Reichenbach aktuell 3 Kilometer Stau sind. Zeitverlust um die 10 Minuten. Dafür gute Neuigkeiten von den Blitzern, nämlich keinen einzigen. Wenn ihr trotzdem was entdeckt habt, einfach schnell eine WhatsApp ins Studio 09281 880 880. Vielen Dank, gute Fahrt.
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2: Einen schönen Mittag wünsche ich euch. Die einen, die starten jetzt vielleicht ganz gemütlich in den Tag. Die anderen haben wahrscheinlich schon den ersten Spaziergang hinter sich. Und dann gibt es natürlich noch die Kategorie Mensch, die sonntags um 12 feststellt: Ach du meine Güte, ich habe ja noch gar nichts gemacht heute. Aber genau dafür sind doch Sonntage da. Und umso schöner ist es, dass ihr ihn mit uns verbringt. Ich wünsche euch einen wunderschönen Sonntag. Ich bin Christopher Kleinschmidt. Schön, dass ihr mit dabei seid. 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

0: Radio Euroherz am Sonntag und morgen, da geht's endlich wieder los mit dem Hofer Nationalfeiertag, dem Schlappentag. Und bei dem Wetter in den letzten Tagen, da kann man sich schon auf ein kühles Schlappenbier und auf gute Biergartenstimmung freuen. Bevor es aber mit den Feierlichkeiten losgehen kann, muss wie immer der neue Schlappenkönig am Ende des Umzuges den Schlappentag eröffnen. Heute früh beim Schlappenschießen am Schießhäuschen der privilegierten Scheibenschützengesellschaft haben sich deshalb die Schützen und Gäste wieder ordentlich ins Zeug gelegt, denn jeder möchte der neue Schlappenkönig 2026 sein, ist ja klar. Radio Euroherz-Reporter Jermaine Abrams hat sich auch mal am Zimmerstutzen versucht.
1: So, ich habe jetzt da dreimal geschossen. Naja, also das war irgendwie gar nicht so einfach, das mit dem Zieltreffen und sowas, und lief jetzt nicht gerade so super. Ich glaube, ein Schlappenkönig wäre ich jetzt ja nicht, aber ich stehe jetzt neben dem Oberschützenmeister der privilegierten Scheibenschützengesellschaft, Lars Neumann. Lars, wie sieht es aus? Ist das immer so schwer?
2: Ja, es geht hier wirklich eher ums Teilnehmen als ums Gewinnen. Das sieht man immer, dass auch

0: tatsächlich die Schlappenkönige nicht die klassischen Schützen sind. Das heißt, es gehört ein gerüttelt Maß Glück dazu. Und wir haben ja auch das gesamte Schießen so ausgestaltet, dass man keine Chance hat, sich auf ein Gewehr einzuschießen. Man schießt im Sitzen aufgelegt. Das heißt, wenn man Schlappenkönig wird, dann in der Regel, weil man Glück hatte.
1: Woher kam das jetzt eigentlich nochmal ganz mit dem Schießen her? Wo kommt das nochmal her?
0: 1430 ist Hof von Hussiten niedergebrannt worden und 1432 wurde eine Schützenkompanie gegründet und die musste einmal im Jahr schießen. Und die Hofer Schützen waren mäßig begeistert und sind dann immer auf den letzten Drücker in ihren Arbeitsklamotten mit ihren Schlappen zum Schießen. Und an dieses historische Schießen erinnert unser heutiges Handwerker- und Schützenschießen.
1: Ich habe es absolut genossen, da jetzt da mitzumachen. Wie gesagt, man muss da jetzt kein richtiger Sportschütze sein, um das zu machen, richtig?
0: Nein, nein. Also es ist eher sogar hinderlich, wenn man zu sportlich daran geht. Wie gesagt, man braucht ein gerüttelt Maß Glück.
1: Es passiert ja auch noch was ganz anderes jetzt am Nachmittag, oder?
0: Ja, wenn das Schießen hier zu Ende ist, das Schlappenschießen, findet heute Nachmittag ab 14 Uhr das Bürgerschlappenschießen hier statt, wo jeder die Chance hat, mit dem Luftgewehr einen guten Schuss abzuliefern. Und der Sieger vom Bürgerschlappenschießen darf nächstes Jahr als Bürgerschlappenkönig beim Schlappenschießen teilnehmen.
1: Danach, am Montag, geht es ja dann weiter mit dem Schlappentag und hoffentlich dann mit einem neuen Schlappenkönig dann.
0: In jedem Fall. Also drücken kann sich der Sieger dann bestimmt nicht mehr. Also ich bin ganz zuversichtlich, dass wir tatsächlich jemanden auserkoren werden, der dann das nächste Jahr Schlappenkönig ist.
1: Hat super viel Spaß gemacht. Ich danke dir.
0: Ich danke dir.
2: Morgen um ca. 9 Uhr wird dann am Hofer Rathaus der neue Schlappenkönig auserkoren. Und nach dem Umzug um kurz nach 10 sollte der Schlappentag dann offiziell starten. Wir wünschen euch schon mal ein Prosit zum Schlappentag.

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1: Ich bin Angela Kress. In Deutschland fehlen nach Angaben des Deutschen Richterbunds 2000 Strafverfolger. Geschäftsführer Rehbehn sagte der Bild am Sonntag, in fast allen Bundesländern müssten 3 Ermittler die Arbeit für 4 machen. Strafverfahren dauerten immer länger und kleinere Fälle würden immer öfter vorzeitig eingestellt. Bundesjustizministerin Hubich hatte neue Stellen versprochen. Aus den Ländern kam Kritik, dass der Bund die Stellen nicht dauerhaft finanzieren wolle. Der Gebäudesektor gilt ja als zentral, um das Ziel der Klimaneutralität bis 2045 zu erreichen. Unter anderem die Deutsche Immobilien AG hat deshalb bei privaten Vermietern nachgefragt, wie es um energetische Sanierungen steht. Fast 60% sagten in einer Umfrage, dass sie derzeit keine Maßnahmen planten. Rund die Hälfte hat in den vergangenen Jahren investiert, am häufigsten in Heizungen, gefolgt von Fenstern und Dämmungen. Das waren die Nachrichten um 13:30.
2: Das Wetter in der Region ist ja eher durchwachsen, windig. Ein bisschen Sonne ist ab und zu mal dabei, aber meistens gibt es Regen und auch kräftige Gewitter in der Region. Die Temperaturen erreichen bei uns im Schnitt so 20 bis 25 Grad. Morgen, der Juni, startet.

0: erwartet, ähnlich wie heute. Die Gewitter sollten dann vorübergezogen sein, aber wir haben ein paar Schauer dann mit dabei. Die Sonne könnte es vereinzelt trotzdem auch mal schaffen. 17 bis 21 Grad erreichen wir dann da. Und der Trend am Dienstag, der ist dann wieder recht sonnig. Zwischendurch ein paar Wolken, aber das stört uns alles nicht. Die Temperaturen klettern dann schon wieder auf 25 Grad. Der Euroherz-Service, die schnellsten Verkehrsinfos von hier mit guten Neuigkeiten. Keinerlei Verkehrsbehinderungen an diesem Sonntag. Ihr kommt überall gut durch. Blitzer auch keinen einzigen, wenn ihr trotzdem was entdeckt habt. Nicht zögern, gerne WhatsApp, Sprachnachricht oder eine Textnachricht, egal wie. 09281 880 880, der Weg zu mir ins Studio. Vielen Dank, gute Fahrt.
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0: Sonntagmittag, falls ihr gerade unterwegs seid und noch nicht wisst, wohin der Sonntag euch heute führt, ihr seid in richtig guter Gesellschaft. Manche der besten Ausflüge, die entstehen schließlich ganz spontan. Und für alle, die gerade auf Achse sind, kommt jetzt ein echter Klassiker. Bon Jovi mit Wanted Dead or Alive. Ich bin Christopher Kleinschmidt, wünsche euch einen wunderschönen Mittag.

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3: Ich bin Angela Kress. Zum heutigen Welt-Nichtrauchertag fordert der Präsident der Bundesärztekammer Reinhardt strengere Gesetze, um Kinder und Jugendliche vor Zigaretten und E-Zigaretten, sogenannten Vapes, zu schützen. Unter anderem sprach er sich in der Rheinischen Post für ein vollständiges Aromaverbot in E-Zigaretten aus. Der Drogenbeauftragte der Bundesregierung Streeck forderte deutlich höhere Preise. Das hielte gerade junge Menschen davon ab, mit dem Rauchen anzufangen. Wurfgeschosse, brennende Autos und Barrikaden. Heftige Auseinandersetzungen in Frankreich haben, wie schon im Vorjahr, den Fußball-Champions-League-Triumph von Paris Saint-Germain überschattet. Ursula Winkler berichtet.
4: Ganz besonders eskalierte die Lage rund um die Pariser Prachtstraße Champs-Élysées. Polizisten setzten Wurfgeschosse und Tränengas gegen Vermummte ein. Die setzten Autos in Brand, errichteten Barrikaden und schossen Feuerwerksraketen durch die Menschenmassen. Auch in vielen weiteren französischen Städten gab es Krawalle und Plünderungen.
3: Der Aktionsrat Bildung hat sich in die Debatte um Social-Media-Beschränkungen für Kinder eingeschaltet. Er fordert sogar ein Social-Media-Verbot in Grundschulen. Die Gefahren überlagerten die möglichen positiven Aspekte in diesem Alter, hieß es. Ein großes Problem: Informationen würden nicht mehr von Erwachsenen, sondern von Algorithmen gesteuert. Auch einen Tag nach der Komplettsperre des Brennerpasses ist es auf Bayerns Straßen Richtung Süden ungewöhnlich entspannt geblieben. Am Morgen gab es keine größeren Verkehrsbehinderungen, hieß es von der Polizei. Verkehrsexperten waren davon ausgegangen, dass viele ihre Reisen Richtung Italien auf heute verschieben. Rund 5000 Menschen hatten gestern am Brenner auf der Autobahn demonstriert gegen steigende Verkehrsbelastungen. Adi Hütter ist neuer Trainer von Eintracht Frankfurt. Für den 56 Jahre alten Österreicher ist es die zweite Amtszeit beim hessischen Fußball-Bundesligisten, den er bereits von 2018 bis 2021 trainierte. Größter Erfolg in seiner Amtszeit war der Einzug ins Europa-League-Halbfinale. Adi Hütter folgt damit auf Albert Riera, den die Eintracht nach der Saison entlassen hatte. Es ist jetzt kurz nach eins.
5: Das Wetter ist heute nicht ganz so wie in den letzten Tagen, eher durchwachsen. Am Nachmittag sind auch noch mal einzelne Schauer und örtlich kräftige Gewitter möglich. Die Temperaturen erreichen bei uns so schwüle 20 bis 25 Grad. Der Juni morgen startet recht windig und einigen Schauern wieder. Aber später sollte es auch mal die Sonne durchschaffen und da haben wir 17 bis 21 Grad. Der Dienstag, da wird es wieder ein bisschen sonniger. Ein paar Wolken sind zwischendurch schon noch mit dabei. Das alles bei 20 bis 25 Grad. Der Euroherz Service, die schnellsten Verkehrsinfos von hier um kurz nach eins. Da habe ich eine Meldung von der A9 für euch Richtung Berlin zwischen Trockau und Bayreuth Süd. Gefahr durch Gegenstände auf der Fahrbahn und im Vogtlandkreis in Höhe der Perlaser Straße in beiden Richtungen. Das Wasser auf der Fahrbahn, aktuell Vollsperrung wegen Überflutungsgefahr. Blitzer habe ich dafür keinen einzigen. Wenn ihr trotzdem was entdeckt habt, 09281880880 per WhatsApp zu uns ins Studio. Vielen Dank, gute Fahrt.
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5: kurz nach 1 an diesem letzten Maitag. Morgen schreiben wir tatsächlich schon Juli. Verrückt, oder? Gefühlt haben wir doch gerade erst über den Winter geschimpft und jetzt diskutieren wir schon darüber, wo es denn die besten Schattenplätze in der Region gibt. Die Zeit, die rennt manchmal schon ganz schön. Und irgendwie passt dieser nächste Song doch genau dazu. Ein bisschen Sommer, ein bisschen Nostalgie und einer dieser Titel, die auch Jahrzehnte später noch funktionieren. Hier ist Don Henley mit The Boys of Summer. Ich bin Christopher Kleinschmidt. Schön, dass ihr euren Sonntag mit uns verbringt. 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
10: Ich bin Angela Kress. Zum heutigen Welt-Nichtrauchertag fordert der Präsident der Bundesärztekammer Reinhardt strengere Gesetze, um Kinder und Jugendliche vor Zigaretten und E-Zigaretten, sogenannten Vapes, zu schützen. Unter anderem sprach er sich in der Rheinischen Post für ein vollständiges Aromaverbot in E-Zigaretten aus. Der Drogenbeauftragte der Bundesregierung Streeck forderte deutlich höhere Preise. Das hielte gerade junge Menschen davon ab, mit dem Rauchen anzufangen. Wurfgeschosse, brennende Autos und Barrikaden, heftige Auseinandersetzungen in Frankreich haben, wie schon im Vorjahr, den Fußball-Champions-League-Triumph von Paris Saint-Germain überschattet. Ursula Winkler berichtet.
11: Ganz besonders eskalierte die Lage rund um die Pariser Prachtstraße Champs-Élysées. Polizisten setzten Wurfgeschosse und Tränengas gegen Vermummte ein. Die setzten Autos in Brand, errichteten Barrikaden und schossen Feuerwerksraketen durch die Menschenmassen. Auch in vielen weiteren französischen Städten gab es Krawalle und Plünderungen.
10: Das waren die Nachrichten um 12:30.
12: Das Wetter in der Region ist nicht ganz so toll wie in den letzten Tagen, aber immer noch aushaltbar, sage ich, was die Temperaturen angeht. 20 bis 25 Grad haben wir, allerdings ist es ein bisschen durchwachsen. Viel Wind, wenig Sonne und einzelne Schauer und Gewitter sind auch noch möglich. Und morgen, der Start in den Juni, der wird auch windig, Wolkenmix, einige Schauer. Später könnte es die Sonne dann auch mal schaffen, allerdings nicht mehr ganz so mild, 17 bis 21 Grad. Und am Dienstag ist es recht sonnig mit zwischendurch Wolken bei 20 bis 25 Grad. Kurz nach 13:30 der Euroherz Service. Immer noch eine Meldung im Vogtlandkreis in Höhe Perlaser Straße. In beiden Richtungen ist Wasser auf der Fahrbahn. Deshalb ist die Straße voll gesperrt wegen Überflutungsgefahr. Blitzer habe ich dafür keinen einzigen. Wenn ihr trotzdem was entdeckt habt, 09281 880 880. Vielen Dank euch. Gute Fahrt.
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12: Ich bin Christopher Kleinschmidt und ich bin mir ziemlich sicher, ihr würdet jetzt lügen, wenn ihr sagt, ihr kennt nicht dieses Sonntagsphänomen. Man denkt nach dem Frühstück, heute habe ich eine ganze Menge Zeit. Und ein paar Stunden später fragt man sich, ja, wo ist denn der halbe Tag jetzt geblieben? Bevor jetzt der Nachmittag weiter an uns vorbeizieht, gibt's jetzt erstmal Musik aus dem Jahr 2018 von Alle Farben mit Fading. Ich wünsche euch einen wunderschönen Sonntag.

0: Kurz nach halb zwei, das heißt wieder, unser achtjähriger Jascha fragt unseren Pfarrer Hannes Schott wieder einige Löcher in den Bauch. Zum Beispiel, warum tragen Pfarrer eigentlich immer so ein schwarzes Kleid, also einen Talar? Unser Jascha hofft, eine Antwort auf seine Frage zu bekommen. Mal gucken, ob Pfarrer Hannes Schott ihm die Antworten geben kann.
1: Jascha fragt.
2: Hallo Hannes.
3: Hallo Jascha.
2: Ich habe eine Frage.
3: Ja.
2: Du als Pfarrer.
3: Ja.
2: Warum hast du immer so ein schwarzes Kleid an?
3: Oh, das ist eine gute Frage. Das ist ein sogenannter Talar. Den haben zum Beispiel auch Anwälte vor Gericht an.
2: Weil du vor Gott wie ein Anwalt bist, wenn andere was angestellt haben.
3: Oh, ja, das ist eine gute Idee. Ne, so ein Talar soll wie eine Uniform von dem Menschen ablenken, der sie trägt. Und man soll nur an die Aufgabe denken.
2: Wie ein Polizist, den erkennst du immer.
3: Genau. Und wenn ich ein Talar trage, dann bin ich ein Pfarrer. Und der private Hannes ist nimmer so wichtig.
2: Das ist aber traurig.
3: Naja, ich kann den Talar ja ausziehen und dann bin ich wieder der Hannes.
2: Heißt das, der Talar macht dich unsichtbar?
3: So ähnlich.
2: Also das stimmt nämlich nicht. Der Talar ist nämlich voll auffällig.
3: Ja, was würdest du denn als Pfarrer anziehen?
2: Erstmal eine Mütze mit dem Jesus drauf. Eine schöne Hose, ein schönes T-Shirt und ganz coole Schuhe.
3: Und dann sage ich, hier stehe ich, ich kann nicht anders.
2: Hä, warum?
3: Das ist von Martin Luther. Wegen dem sind wir Pfarrerinnen und Pfarrer nämlich nichts Besonderes unterm Talar. Aber das erzähle ich den andermal. Tschüss, Jascha.
2: Tschüss, Hannes. Tschüss, Gott.
1: Hast du auch noch eine Frage?
2: Dann schreib mir einfach an frage@jaschafragt.de.

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1: Ich bin Helen Martin. Die SPD hält an der vereinbarten BAföG-Reform fest. SPD-Fraktionsvize Esther hat CSU-Forschungsministerin Bär widersprochen, die bezweifelt hatte, dass die Reform noch Rückhalt in den Koalitionsfraktionen hat. Laut Esther gilt die Einigung nach wie vor. Zusammen mit Finanzminister Klingbeil habe man bereits die Finanzierung sichergestellt. Geplant sind mehr Flexibilität, weniger Bürokratie und eine höhere Wohnkostenpauschale für Studierende. Nach der Sommerhitze hat ein Wetterumschwung am Wochenende in Teilen Bayerns für zahlreiche witterungsbedingte Einsätze gesorgt. Allein in Niederbayern waren es gestern Nachmittag und Abend laut Polizei mehr als 100. Ein Ehepaar wurde von einem herabstürzenden Balken eines Gerüsts verletzt. Vereinzelt war auch der Zugverkehr eingeschränkt. Bei den Landtagswahlen im Herbst könnte eine Regierungsbildung unter Umständen nur möglich sein, wenn sie von den Linken oder der AfD unterstützt wird. 48% der Unionsanhänger sagten in einer Umfrage für die Bild am Sonntag, dann lieber mit der Linken. 27% hätten lieber eine Kooperation mit der AfD. Die CDU hat per Parteitagsbeschluss eine koalitionsähnliche Zusammenarbeit sowohl mit der Linken als auch mit der AfD ausgeschlossen. In Deutschland fehlen laut dem Richterbund insgesamt 2000 Strafverfolger. Eine Folge: Strafverfahren würden immer länger dauern, sagte Verbandsgeschäftsführer Rebe in der Bild am Sonntag. Ursula Winkler berichtet.
2: Der Richterbund wartet auf die angekündigte Personaloffensive und fordert klare Beschlüsse noch vor der Sommerpause. Schon vor einem knappen Jahr hatte Justizministerin Hubich den Ländern rund 500 Millionen Euro in den nächsten 4 Jahren versprochen. Aber Bund und Länder streiten sich weiter um Geld. Etwa kritisierte Hessen, dass der Bund neue Richterstellen nur zu Beginn finanzieren will, die Länder aber für den Rest des lebenslangen Beamtenverhältnisses zahlen sollen.
1: Hamburg stimmt heute darüber ab, ob sich die Stadt um die Olympischen Spiele bewerben soll. Ende September entscheidet dann der Deutsche Olympische Sportbund, welche Stadt oder Region der deutsche Kandidat für die Spiele wird. Berlin, München und die Rhein-Ruhr-Region sind auch im Rennen. Es ist jetzt 2:15.
3: Und kommen wir zum Wetter. Sommer, Sonne, Cabrio ist jetzt nicht mehr angesagt bei uns in der Region. Wir haben zwar immer noch 20 bis 25 Grad, die recht schwül daherkommen. Allerdings ist es eher durchwachsen bei uns in der Region. Wir haben vereinzelt Schauer, örtlich kräftige Gewitter sind auch möglich. Der Juni startet morgen ähnlich. Viel Wolken, paar Schauern, später dann mal die Sonne. Das alles bei 17 bis 21 Grad. Am Dienstag ist es ein bisschen freundlicher. Da haben wir ein paar Wolken zwischendurch, aber trotzdem mehr Sonne bei 20 bis 25 Grad. Das Update von den Straßen. Hallo und Servus. Der Euroherz Service hat gute Neuigkeiten für euch. Ihr kommt überall gut durch. Keinerlei Verkehrsbehinderungen und Blitzer. Auch keinen einzigen an diesem Sonntag. So soll es sein. Wenn ihr trotzdem was entdeckt habt, einfach eine WhatsApp-Text- oder Sprachnachricht zu mir ins Studio. Die Nummer 09281 880 880. Vielen Dank. Gute Fahrt.
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3: Das ist euer Sonntagnachmittag, 2:15. Das ist ja immer so diese Uhrzeit, bei der man sich entscheiden muss, noch ein bisschen aktiv sein oder schon so langsam in den Entspannungsmodus wechseln. Wobei, wer sagt eigentlich, dass man sich da entscheiden muss? Also macht's euch gemütlich, lehnt euch zurück und genießt den Sonntag sehr gerne zusammen mit uns. Ich bin Christopher Kleinschmidt, freue mich sehr, dass ihr mit dabei seid.

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1: Schönen Sonntag euch allen. Unser Eventkalender hat das Wochenende wieder einiges zu bieten. Morgen feiern die Hoferinnen und Hofer wieder ihren Nationalfeiertag, den Hofer Schlappentag. Heute könnt ihr euch beim Bürgerschlappenschießen schon drauf einstimmen. Mehr dazu von Kurt Unverdorben von der Brauerei Scherdl.
2: Das Bürgerschlappenschießen startet im Schießhäuschen der privilegierten Scheibenschützen. Jedermann kann teilnehmen. Es gibt insgesamt 3 Wertungen, je nach Alter. Und es gibt sehr attraktive Preise zu gewinnen. In der Erwachsenenwertung ist der Beste dann letztendlich der Bürgerschlappenkönig, der im Jahr darauf dann beim traditionellen Schlappenschießen tatsächlich teilnehmen darf.
1: Um 18 Uhr gibt es dann noch am Theresienstein ein großes Standkonzert. Die Pfingstferien mit der ganzen Familie genießen könnt ihr heute in Plauen bei einem inklusiven Familienfest. Am Nachmittag könnt ihr euch in der ganzen Innenstadt an Spielstationen ausprobieren. Es gibt zum Beispiel Brettspiele, Experimente und Tänze. Das Familienfest in der Plauener Innenstadt geht bis 18 Uhr. Und noch mehr Events haben wir für euch in unserem Veranstaltungskalender auf euroherz.de.

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4: Ich bin Helen Martin. Die SPD hält an der vereinbarten BAföG-Reform fest. SPD-Fraktionsvize Esther hat CSU-Forschungsministerin Bär widersprochen, die bezweifelt hatte, dass die Reform noch Rückhalt in den Koalitionsfraktionen hat. Laut Esther gilt die Einigung nach wie vor. Zusammen mit Finanzminister Klingbeil habe man bereits die Finanzierung sichergestellt. Geplant sind mehr Flexibilität, weniger Bürokratie und eine höhere Wohnkostenpauschale für Studierende. Bei den Landtagswahlen im Herbst könnte eine Regierungsbildung unter Umständen nur möglich sein, wenn sie von den Linken oder der AfD unterstützt wird. 48% der Unionsanhänger sagten in einer Umfrage für die Bild am Sonntag, dann lieber mit der Linken. 27% hätten lieber eine Kooperation mit der AfD. Die CDU hat per Parteitagsbeschluss eine koalitionsähnliche Zusammenarbeit sowohl mit der Linken als auch mit der AfD ausgeschlossen. Das waren die Nachrichten um halb.
5: Das Wetter für den Sonntag wird durchwachsen. Wir haben schwülwarme 20 bis 25 Grad. Teilweise ist aber auch noch Regen möglich, örtlich auch kräftige Gewitter, gerade in der zweiten Tageshälfte. Der Juni startet morgen mit recht windigem Wolkenmix. Ein paar Schauer sind mit dabei. Die Sonne könnte es vielleicht auch mal schaffen. Die Temperaturen steigen auf 17 bis 21 Grad und der Wettertrend am Dienstag, da ist es wieder recht sonniger. Ein paar Wolken sind trotzdem noch mit dabei, aber das stört uns nicht. Wir haben 20 bis 25 Grad. Ein kurzer Blick auf die Straßen. Hallo an alle, die gerade unterwegs sind. Hab eine Meldung von der A9 für euch Richtung Nürnberg zwischen Markt Czorgas und dem Dreieck Bayreuth-Kulmbach. 2 Kilometer stockender Verkehr, 5 Minütchen dauert's da länger. Das wär's aber schon gewesen. Blitze habe ich nämlich keinen einzigen. Wenn ihr trotzdem was entdeckt habt, einfach eine kurze WhatsApp ins Studio. Vielen Dank euch, gute Fahrt.
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5: Halb drei durch am Sonntag und das ist ja auch immer so der Tag der guten Vorsätze. Ne? Manche planen schon die nächste Woche, andere den nächsten Urlaub und manche schaffen es immerhin, drüber nachzudenken. Passend dazu gibt es jetzt einen Song mit dem Titel Blueprint, also so etwas wie der Blauplan fürs Leben. Wenn jemand einen funktionierenden hat, gern bei mir melden. Ich bin Christopher Kleinschmidt und hier ist Rainbirds mit Blueprint.

0: euch am 31. Mai. Damit ist heute Welt-Nichtrauchertag. Mittlerweile ist es schon so, dass es immer weniger Raucher werden. Das ist mir auch schon aufgefallen. Trotzdem habe ich in meinem Bekanntenkreis auch noch ein paar, die gerne mal eine Zigarette rauchen. Und ich brauche jetzt niemandem erzählen. Wir wissen es ja alle, Rauchen ist sehr schädlich für die Gesundheit. Zigaretten werden immer teurer. Kleines Beispiel, vor 10 Jahren, da hat eine Schachtel Zigaretten mit 20 Stück ungefähr 6 Euro gekostet. Heute sind es durchschnittlich 10 Euro. Die Kollegin Kim Fiedler, die hat sich bei den Rauchern mal ein wenig umgehört. Wie viel raucht ihr denn so am Tag?
1: Ja, 5 bis 6. Bei Krimis abends rauche ich noch eine vorm Bett gehen.
2: Also wenn ich jetzt dann am Wochenende mal unterwegs bin oder so, dann rauche ich schon mal eine halbe bis eine ganze Schachtel. Aber ja, so 5, 6 Zigaretten am Tag.
3: Wie viele Zigaretten rauchst du so ungefähr?
4: 40 Stück am Tag.
3: Lass uns mal kurz rechnen. Was gibt's dann ungefähr aus?
4: Im Monat über 300 auf jeden Fall. Also in der Woche nicht ganz 100.
1: Ah ja, ich kaufe mir die billigeren Zigaretten so ungefähr 16 Euro, 2 Schachteln.
3: Weißt du ungefähr, was du dafür ausgibst?
5: In der Woche sind es dann, schätze ich mal, 30, 40 Euro.
3: Hast du mal probiert aufzuhören?
1: Schon 10 Mal, ja, immer wieder.
3: Tatsächlich ist Geld auch ein großer Punkt, warum ich es eigentlich auch lassen will, weil es läppert sich ja schon.
4: Ich sollte natürlich für die Gesundheit und auch für die Mitmenschen vielleicht, aber habe gerade nicht das Bedürfnis.
5: Ich habe es versucht, aber ich bin Verkäuferin und wenn halt manche Kunden ein bisschen stressiger sind, brauche ich halt meine Zigarette, ja.
3: Was schätzt du, was du jetzt in der ganzen Zeit dafür ungefähr bezahlt hast?
2: In den 23 Jahren, die ich jetzt ungefähr rauche, 80.000 bis 90.000 Euro, würde ich schon sagen, ja.
3: Das ist heftig. Wenn man 10 Jahre lang nicht raucht, würde man sich 40.000 Euro sparen und bei 30 Jahren sind es 186.000.
5: Wow.
3: Macht es irgendwas mit dir, wenn du das hörst?
5: Ja, auf jeden Fall. Ich meine, das Geld könnte man natürlich auch für schönere Sachen ausgeben. Da hätte ich mal einen Führerschein machen können. Genauso hätte ich auch mir ein schönes Auto kaufen können. Deswegen, ja, man macht sich schon einen Kopf drüber, ja.
3: Wenn du jetzt 30 Jahre lang nicht geraucht hättest, hättest du dir fast 190.000 Euro gespart. Wusstest du das?
1: Ja, das weiß ich, ja. Aber was soll's?
3: Macht nichts mit dir?
1: Nee, das macht nichts mit mir. Ich kann kein Geld mitnehmen und das, was ich habe, reicht.
4: Andere kaufen sich ein Luxusauto. Ich komme mit einem günstigen auch von A nach B.
0: Ja, das Argument höre ich auch oft immer. Die Nichtraucher, die haben dann wohl andere teure Laster. Und da gehe ich zum Teil auch wirklich mit, muss ich echt sagen. 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
5: Ich bin Helen Martin. In der Bundesregierung gibt's erneut Knatsch. Diesmal geht's um die BAföG-Reform. Die SPD hält an den Plänen fest und ist sauer auf Forschungsministerin Bär. Die hatte in einem Interview gesagt, dass sie nicht damit rechnet, dass die BAföG-Reform wirklich kommt. Es gebe Widerstand aus den Regierungsfraktionen. Mehr dazu von Ursula Winkler.
6: Ganz anders als die CSU-Politikerin klingt nun aber der Ton aus der SPD-Fraktion. Die Koalitionsfraktionen hätten sich gemeinsam auf eine BAföG-Reform verständigt, auf Basis des Koalitionsvertrags. Den Plänen nach soll in einem ersten Schritt ab dem Wintersemester die im BAföG enthaltene Wohnkostenpauschale für Studierende um 60 Euro monatlich angehoben werden.
5: Viele private Vermieter in Deutschland wollen ihre Immobilien nicht energetisch sanieren. Laut einer Umfrage der DI Deutschland Immobilien AG und des Instituts der Deutschen Wirtschaft planen 59% derzeit keine neuen Heizungen oder Dämmungen. Als Grund nennen die Vermieter unklare politische und energetische Anforderungen. Urlaub in Italien heißt es bestimmt auch dieses Jahr wieder für viele von uns. Und wenn man in Italien wegen einer Baustelle auf der Autobahn zu lange im Stau steht, bekommt man künftig Geld zurück. Die meisten Autobahnen in Italien sind ja mautpflichtig. Je nachdem, wie viel länger es dauert und wie weit die Strecke ist, kann man das Geld teilweise oder sogar komplett zurückverlangen, einfach per App. Junge Tüftlerinnen und Tüftler mit kreativen Ideen aus vielen Bereichen der Wissenschaft. Das ist Jugendforscht. Und da wurden in Herzogenaurach jetzt die bundesweiten Sieger gekürt. Ausgezeichnet wurden zum Beispiel zwei 14-jährige Mädchen für ihre Forschung zu spiegelbildlichen Proteinen. Den Kanzlerpreis für die originellste Arbeit hat ein 18-Jähriger geholt, der die Physik von Sanduhren untersucht hat. Für die deutsche Fußballnationalmannschaft steht heute Abend das letzte Testspiel vor der Abreise zur WM in die USA an. Ab 20.45 Uhr geht's in Mainz gegen Finnland. Und ein neues altes Gesicht bei Eintracht Frankfurt. Adi Hütter wird wieder Trainer der SGE. Der 56-Jährige hatte die Hessen bereits von 2018 bis 2021 trainiert. Es ist jetzt kurz nach 3.
7: Und gucken wir mal gemeinsam aufs Wetter. Da ist das Badewetter jetzt erstmal passé. Wir haben aktuell schwüle 20 bis 25 Grad bei uns in der Region, aber es könnten einzelne Schauer und Gewitter auftreten. Der Juni startet morgen ähnlich. Wir haben ein paar Schauern dabei. Die Gewitter sollten dann vorübergezogen sein. Und später könnte es dann vielleicht sogar auch mal die Sonne schaffen, aber 17 bis 21 Grad haben wir dann nur noch. Der Dienstag, der könnte dann etwas freundlicher daherkommen. Ein paar Wolken sind immer mal mit dabei. Aber wir haben 20 bis 25 Grad. Das Update von den Straßen. Immer noch die Meldung von der A9 für euch Richtung Nürnberg zwischen Markt Schorgas und dem Dreieck Bayreuth-Kulmbach. Aktuell 4 Kilometer Stau, Zeitverlust knapp 12 Minuten. Also umfahren lohnt sich da noch nicht. Bleibt also auf der Autobahn. Blitzer habe ich keinen einzigen. Wenn ihr trotzdem was entdeckt habt, einfach eine WhatsApp ins Studio. Vielen Dank euch. Gute Fahrt.

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1: Sonntag, Nachmittag, kurz nach drei Stündchen haben wir noch zusammen und mal ganz ehrlich, das ist jetzt doch die Königsklasse des Wochenendes. Der Sonntagabend, der ist noch weit weg, der Montag noch nicht wirklich da und man kann guten Gewissens einfach mal die Seele baumeln lassen. Genau die richtige Zeit also für gute Musik, bisschen Unterhaltung und einen entspannten Nachmittag. Und ich habe eine tolle Rocknummer aus den 80ern für euch dabei, 1982, Whitesnake, Here I Go Again. Und ich bin Christopher Kleinschmidt. Servus!

0: Ganz kurz, also ich finde, wir müssen unbedingt nochmal über diesen Mai sprechen, was das Wetter anging. Also das war ja alles unglaublich irgendwie. Von Frost bis hin zu Badewetter war alles echt dabei. Christian, wir haben diese Woche quasi ja die erste Hitzewelle 26 erlebt. Wird es zum Start in den Juni jetzt dann heiß und sonnig bleiben oder wird das Wetter dann wieder wechselhafter?
1: Tja, so grandios wie die erste wird die zweite Pfingstferienwoche nicht werden in der Region. Wir merken schon, die Luft ist feuchter, schwüler. Es gibt deutlich mehr Wolken, teils auch Wind, aber mit der Sonne ist es schwül und diese dampfige Mixtur, die sorgt für einige Schauer, später auch kräftige Gewitter. Das Ganze bei 20 bis 25 Grad. Über Nacht sind auch ein paar Schauer drin, bei Tiefstwerten von 14 bis 11 Grad. Und dann geht's rein in den Juni und in die neue Woche mit windigem Wolkenmix, einigen Schauern, teils dann auch mal Sonne bei nur 17 bis 21 Grad. Am Dienstag ist es dann recht sonnig mit harmlosen Wolken bei immerhin 20 bis 25 Grad.
0: Mal eine Einschätzung von dir bitte zur Wetterlage jetzt im Mai. Erst kamen ja die Eisheiligen, dann wurde es innerhalb kurzer Zeit außergewöhnlich heiß. Ist so ein Unterschied bei den Temperaturen üblich für diese Jahreszeit oder war es in diesem Jahr dann schon außergewöhnlich extrem?
1: Sagen wir mal so, das Spektrum, was der Mai leisten kann, wurde damit bis an die Grenze ausgereizt. Denn häufiger Bodenfrost Mitte Mai, das ist immer mal wieder möglich, aber dass es dann innerhalb von wenigen Tagen umschlägt auf hochsommerliche Hitze mit teilweise über 30 Grad im Schatten, das ist außergewöhnlich, zeigt aber wieder mal, je nachdem woher der Wind weht, ist alles drin im Mai. Von eben fast normal Scheibenkratzen bis zu perfektem Badewetter. Der Juni wird das nicht mehr ganz halten können, also den Frost sind wir los, das ist klar. Aber jetzt geht's dann wahrscheinlich eher los mit den ersten richtigen Hitzewellen über längere Zeit.
0: Na okay, jetzt haben wir aber erstmal noch ein paar Regentage vor uns. Können wir uns noch ein bisschen akklimatisieren und dann geht's mit dem Juni hoffentlich richtig los.

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7: Ich bin Helen Martin. In der Bundesregierung gibt's erneut Knatsch. Diesmal geht's um die BAföG-Reform. Die SPD hält an den Plänen fest und ist sauer auf Forschungsministerin Bär. Die hatte in einem Interview gesagt, dass sie nicht damit rechnet, dass die BAföG-Reform wirklich kommt. Es gebe Widerstand aus den Regierungsfraktionen. Mehr dazu von Ursula Winkler.
8: Ganz anders als die CSU-Politikerin klingt nun aber der Ton aus der SPD-Fraktion. Die Koalitionsfraktionen hätten sich gemeinsam auf eine BAföG-Reform verständigt, auf Basis des Koalitionsvertrags. Den Plänen nach soll in einem ersten Schritt ab dem Wintersemester die im BAföG enthaltene Wohnkostenpauschale für Studierende um 60 Euro monatlich angehoben werden.
7: Viele private Vermieter in Deutschland wollen ihre Immobilien nicht energetisch sanieren. Laut einer Umfrage der DI Deutschland Immobilien AG und des Instituts der Deutschen Wirtschaft planen 59% derzeit keine neuen Heizungen oder Dämmungen. Als Grund nennen die Vermieter unklare politische und energetische Anforderungen. Das waren die Nachrichten um 15:30.
9: Das Wetter in der Region ist ja eher durchwachsen, windig. Ein bisschen Sonne ist ab und zu mal dabei, aber meistens gibt es Regen und auch kräftige Gewitter in der Region. Die Temperaturen erreichen bei uns im Schnitt so 20 bis 25 Grad. Morgen, der Juni, startet ähnlich wie heute. Die Gewitter sollten dann vorübergezogen sein, aber wir haben ein paar Schauer dann mit dabei. Die Sonne könnte es vereinzelt trotzdem auch mal schaffen. 17 bis 21 Grad erreichen wir dann da. Und der Trend am Dienstag, der ist da wieder recht sonnig, zwischendurch ein paar Wolken, aber das stört uns alles nicht. Die Temperaturen klettern dann schon wieder auf 25 Grad. 15:30 durch, ein kurzer Blick auf die Straßen. Hallo und Servus an alle, die gerade unterwegs sind. Bitte Vorsicht auf der A9 Richtung Nürnberg zwischen Marktschorgast und Dreieck Bayreuth-Kulmbach. 5 Kilometer Stauzeitverlust da, circa eine Viertelstunde. Das wäre es aber schon gewesen. Blitzer habe ich nämlich auch keinen. Ich wünsche euch eine gute und vor allem sichere Fahrt.
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9: 15:30 durch am Sonntagnachmittag und ich habe echt großen Respekt vor Menschen, die sonntags schon alles für die kommende Woche vorbereitet haben. Klamotten rausgelegt, die Einkäufe erledigt, Termine geplant und eins sei gesagt, ich gehöre definitiv nicht dazu. Hier ist Sia mit Gemi Love. Ich bin Christopher Kleinschmidt. Schön, dass ihr mit dabei seid.

0: 9. Bevor es aber mit den Feierlichkeiten losgehen kann, muss wie immer der neue Schlappenkönig am Ende des Umzuges den Schlappentag eröffnen. Heute früh beim Schlappenschießen am Schießhäuschen der privilegierten Scheibenschützengesellschaft haben sich deshalb die Schützen und Gäste wieder ordentlich ins Zeug gelegt, denn jeder möchte der neue Schlappenkönig 2026 sein, ist ja klar. Radio Euroherz-Reporter Jermaine Abrams hat sich auch mal am Zimmerstutzen versucht.
1: So, ich habe jetzt dreimal geschossen. Naja, also das war irgendwie gar nicht so einfach, das mit dem Zieltreffen und sowas, und lief jetzt nicht gerade so super. Ich glaube, ein Schlappenkönig wäre ich jetzt ja nicht, aber ich stehe jetzt neben dem Oberschützenmeister der privilegierten Scheibenschützengesellschaft, Lars Neumann. Lars, wie sieht es aus? Ist das immer so schwer?
2: Ja, also es geht hier wirklich eher ums Teilnehmen als ums Gewinnen. Das sieht man immer, dass auch tatsächlich die Schlappenkönige nicht die klassischen Schützen sind. Das heißt, es gehört ein gerüttelt Maß Glück dazu. Und wir haben ja auch das gesamte Schießen so ausgestaltet, dass man keine Chance hat, sich auf ein Gewehr einzuschießen. Man schießt im Sitzen aufgelegt. Das heißt, wenn man Schlappenkönig wird, dann in der Regel, weil man Glück hatte.
1: Woher kam das jetzt eigentlich nochmal ganz mit dem Schießen her? Wo kommt das nochmal her?
2: 1430 ist von Hussiten niedergebrannt worden. Und 1432 wurde eine Schützenkompanie gegründet. Und die musste einmal im Jahr schießen. Und die Hofer Schützen waren mäßig begeistert und sind dann immer auf den letzten Drücker in ihren Arbeitsklamotten mit ihren Schlappen zum Schießen. Und an dieses historische Schießen erinnert unser heutiges Handwerker- und Schützenschießen.
1: Ich habe es absolut genossen, da jetzt da mitzumachen. Wie gesagt, man muss da jetzt kein richtiger Sportschütze sein, um das zu machen, richtig?
2: Nein, nein. Also es ist eher sogar hinderlich, wenn man zu sportlich daran geht. Wie gesagt, man braucht ein gerüttelt Maß Glück.
1: Es passiert ja auch noch was ganz anderes jetzt am Nachmittag, oder?
2: Ja, wenn das Schießen hier zu Ende ist, das Schlappenschießen, findet heute Nachmittag ab 14 Uhr das Bürgerschlappenschießen hier statt, wo jeder die Chance hat, mit dem Luftgewehr einen guten Schuss abzuliefern, und der Sieger vom Bürgerschlappenschießen darf nächstes Jahr als Bürgerschlappenkönig beim Schlappenschießen teilnehmen.
1: Danach, am Montag, geht es ja dann weiter mit dem Schlappentag und hoffentlich dann mit einem neuen Schlappenkönig dann.
2: In jedem Fall. Also drücken kann sich der Sieger dann bestimmt nicht mehr. Also ich bin ganz zuversichtlich, dass wir tatsächlich jemanden auserkoren werden, der dann das nächste Jahr Schlappenkönig ist.
1: Hat super viel Spaß gemacht. Ich danke dir.
2: Ich danke dir.
0: Morgen um ca. 9 Uhr wird dann am Hofer Rathaus der neue Schlappenkönig auserkoren. Und nach dem Umzug um kurz nach 10 sollte der Schlappentag dann offiziell starten. Wir wünschen euch schon mal ein Prosit zum Schlappentag.

Das war's von mir für diesen Sonntag. Ich hoffe, ihr hattet einen entspannten Nachmittag mit uns und könnt den Rest des Tages noch genießen. Macht euch einen schönen Abend, kommt gut in die neue Woche, passt auf euch auf. Und ich bin Christopher Kleinschmidt. Sag für heute Tschüss, aber ganz bald wieder. Hallo. Oh.

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1: Ich bin Helen Martin. Heute ist Weltnichtrauchertag und zu diesem Anlass hat der Drogenbeauftragte der Bundesregierung, Streeck, deutlich höhere Preise für Zigaretten und Vapes gefordert. Das würde vor allem junge Menschen davon abhalten, mit dem Rauchen anzufangen, so Streeck in der Rheinischen Post. Auch die Bundesärztekammer fordert strengere Gesetze, zum Beispiel ein Werbeverbot in sozialen Medien. Bundesforschungsministerin Beer hat für einen neuen Koalitionskrach gesorgt. In einem Interview hatte die CSU-Politikerin gesagt, dass sie nicht glaubt, dass die BAföG-Reform wirklich kommt. Die Reform würde nicht mehr von den Regierungsfraktionen unterstützt werden, so Beer. Alles Quatsch, sagt die SPD. Die SPD-Fraktion stehe geschlossen für die Umsetzung der vereinbarten BAföG-Reform, so SPD-Fraktionsvize Esther. Auf Bayerns Landstraßen wird ab heute verstärkt von der Polizei kontrolliert. Neben Geschwindigkeitsmessungen liegt der Fokus auch auf Alkohol- und Drogentests und riskanten Überholmanövern. Außerdem will die Polizei auch besonders auf Fahrer mit Handy am Steuer achten. 4 Wochen sollen die verstärkten Kontrollen andauern. In Hamburg läuft die Volksabstimmung über eine Olympiabewerbung der Stadt. Rund 1,3 Millionen Hamburger sind stimmberechtigt. Bei einem Ja käme Hamburg in den nationalen Vorentscheid gegen München, die Rhein-Ruhr-Region und Berlin. Ende September entscheidet dann der Deutsche Olympische Sportbund, wer der Kandidat für die Bewerbung wird. Adi Hütter kehrt zur Eintracht Frankfurt zurück. Der Österreicher wird zum zweiten Mal Trainer bei der Eintracht, 5 Jahre nach seinem Abschied. Er übernimmt die Nachfolge von Albert Riera. Uli Reitinger berichtet.
2: Auch wenn Hütter bei vielen Eintracht-Fans gemischte Gefühle hervorruft, sie haben nicht vergessen, dass er das Team 2019 bis ins Europa-League-Halbfinale geführt hat. Trotzdem gemischte Gefühle, weil Hütters Abgang 2 Jahre später nicht geräuschlos verlief. Damals hatte er seinen Wechsel nach Mönchengladbach in der entscheidenden Saisonphase verkündet. Sein Team verspielte daraufhin einen 7-Punkte-Vorsprung und damit die Teilnahme an der Champions League.
1: Es ist jetzt 4:15. Von Nordwesten her kommen immer mehr Schauer und Gewitter und die breiten sich aus und haben teilweise starken Regen, Hagel und auch Sturmböen im Gepäck. Das Ganze bei 23 bis 28 Grad. Morgen werden die Schauer dann von Westen her weniger und die Sonne kommt wieder raus und es wird ein bisschen kühler.
3: Hallo auf die Straßen A7 Fulda Richtung Würzburg. Zwischen Gersfeld-Rhön und Bad Brückenau-Wildflecken 5 Kilometer Stau, 23 Minuten dauert es hier länger. Und A9 Berlin Richtung Nürnberg. Zwischen Markt Schorgast und Dreieck Bayreuth-Kulmbach 6 Kilometer Stau, 11 Minuten

0: der Zeitverlust hier. Weiterhin eine gute Fahrt.
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0: Ich bin Helen Martin. Heute ist Welt-Nichtrauchertag und zu diesem Anlass hat der Drogenbeauftragte der Bundesregierung Streeck deutlich höhere Preise für Zigaretten und Vapes gefordert. Das würde vor allem junge Menschen davon abhalten, mit dem Rauchen anzufangen, so Streeck in der Rheinischen Post. Auch die Bundesärztekammer fordert strengere Gesetze, zum Beispiel ein Werbeverbot in sozialen Medien. Bundesforschungsministerin Beer hat für einen neuen Koalitionskrach gesorgt. In einem Interview hatte die CSU-Politikerin gesagt, dass sie nicht glaubt, dass die BAföG-Reform wirklich kommt. Die Reform würde nicht mehr von den Regierungsfraktionen unterstützt werden, so Beer. Alles Quatsch, sagt die SPD. Die SPD-Fraktion stehe geschlossen für die Umsetzung der vereinbarten BAföG-Reform, so SPD-Fraktionsvize Esther. Das waren die Nachrichten um 5:30. Von Nordwesten her kommen immer mehr Schauer und Gewitter und die breiten sich aus und haben teilweise starken Regen, Hagel und auch Sturmböen im Gepäck. Das Ganze bei 23 bis 28 Grad. Morgen werden die Schauer dann von Westen her weniger und die Sonne kommt wieder raus und es wird ein bisschen kühler.
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9: Ich bin Helen Martin. Auch dieses Jahr zieht es wieder viele zum Urlaub machen nach Italien. Und da gibt es künftig Geld zurück, wenn man auf einer gebührenpflichtigen Autobahn wegen einer Baustelle zu lange im Stau steht. Das Ganze gilt schon ab morgen. Claudia Wächter berichtet aus Rom.
10: Hört sich ziemlich gut an, zumal auch Urlauber aus dem Ausland, also auch aus Deutschland, Entschädigung fordern können. Und zwar digital über eine App. Aber Geld zurück gibt's nur, wenn eine Fahrt mindestens 10 Minuten länger dauert als üblich. Und ist das Wetter schuld am Stau oder auch ein Unfall? Dann gibt es gar nichts. Außerdem befürchten viele hier, dass die Autobahnbetreiber über kurz oder lang die Mautgebühren erhöhen werden.
9: Zum Weltnichtrauchertag hat Bayerns Gesundheitsministerin Gerlach vor E-Zigaretten gewarnt. Auch die seien gefährlich und könnten süchtig machen, so die CSU-Politikerin. Besonders junge Menschen sollten nicht in die Nikotinfalle geraten. Die WHO wirft der Tabakindustrie vor, E-Zigaretten gezielt als Lifestyle-Produkt zu vermarkten, um Kinder und Jugendliche abhängig zu machen. Unionsfraktionsvize Stegemann hatte ja vorgeschlagen, erwachsene Kinder früher an Pflegekosten zu beteiligen und auch Wohneigentum heranzuziehen. Die Deutsche Stiftung Patientenschutz hält davon gar nichts. Stegemann würde mit täglich neuen absurden Vorschlägen davon ablenken wollen, dass Gesundheitsministerin Wagen noch immer keine Pläne für eine Pflegereform vorgelegt habe, so die Worte von Stiftungschef Brüsch. Der Bundesparteitag der FDP in Berlin ist am Nachmittag zu Ende gegangen. Die Delegierten haben über einen Leitantrag beraten. Dabei ging es zum Beispiel darum, Bürokratie abzubauen, Subventionen zu kürzen und zur Atomenergie zurückzukehren. Außerdem hat der neue Generalsekretär Hagen bessere Reformen von der Bundesregierung gefordert. Wenn Schwarz-Rot etwas vorschlägt, dann würde das meistens eine Mehrbelastung für die Menschen bedeuten, so Hagen. Noch ungefähr 1,5 Wochen und dann geht die Fußball-WM in den USA, Kanada und Mexiko los. Bevor das Turnier startet, gibt's für die deutsche Nationalmannschaft heute Abend das vorletzte Testspiel. Gegner in Mainz ist Finnland, Anpfiff ist um 20.45 Uhr. Es ist jetzt kurz nach 5. Von Nordwesten her kommen immer mehr Schauer und Gewitter und die breiten sich aus und haben teilweise starken Regen, Hagel und auch Sturmböen im Gepäck. Das Ganze bei 23 bis 28 Grad. Morgen werden die Schauer dann von Westen her weniger und die Sonne kommt wieder raus und es wird ein bisschen kühler. Hallo auf die Straßen. Es ist kaum was los. Ich habe nur eine Meldung und zwar die A7 Fulda Richtung Würzburg zwischen Gersfeld-Rhön und Bad Brückenau-Wildflecken. 6 Kilometer Stau, 10 Minuten dauert's da länger. Allen unterwegs eine gute und vor allem eine sichere Fahrt.
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6: Ich bin Helen Martin. Auch dieses Jahr zieht es wieder viele zum Urlaub machen nach Italien. Und da gibt es künftig Geld zurück, wenn man auf einer gebührenpflichtigen Autobahn wegen einer Baustelle zu lange im Stau steht. Das Ganze gilt schon ab morgen. Claudia Wächter berichtet aus Rom.
7: Hört sich ziemlich gut an, zumal auch Urlauber aus dem Ausland, also auch aus Deutschland, Entschädigung fordern können. Und zwar digital über eine App. Aber Geld zurück gibt's nur, wenn eine Fahrt mindestens 10 Minuten länger dauert als üblich. Und ist das Wetter schuld am Stau oder auch ein Unfall? Dann gibt es gar nichts. Außerdem befürchten viele hier, dass die Autobahnbetreiber über kurz oder lang die Mautgebühren erhöhen werden.
6: Unionsfraktionsvize Stegemann hatte ja vorgeschlagen, erwachsene Kinder früher an Pflegekosten zu beteiligen und auch Wohneigentum heranzuziehen. Die Deutsche Stiftung Patientenschutz hält davon gar nichts. Stegemann würde mit täglich neuen absurden Vorschlägen davon ablenken wollen, dass Gesundheitsministerin Wagen noch immer keine Pläne für eine Pflegereform vorgelegt habe, so die Worte von Stiftungschef Brüsch. Das waren die Nachrichten um 9:30. Von Nordwesten her kommen immer mehr Schauer und Gewitter und die breiten sich aus und haben teilweise starken Regen, Hagel und auch Sturmböen im Gepäck. Das Ganze bei 23 bis 28 Grad. Morgen werden die Schauer dann von Westen her weniger und die Sonne kommt wieder raus und es wird ein bisschen kühler.
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4: Ich bin Helen Martin. In der Bundesregierung gibt's erneut Knatsch. Diesmal geht's um die BAföG-Reform. Die SPD hält an den Plänen fest und ist sauer auf Forschungsministerin Bär. Die hatte in einem Interview gesagt, dass sie nicht damit rechnet, dass die BAföG-Reform wirklich kommt. Es gebe Widerstand aus den Regierungsfraktionen. Mehr dazu von Ursula Winkler.
5: Ganz anders als die CSU-Politikerin klingt nun aber der Ton aus der SPD-Fraktion. Die Koalitionsfraktionen hätten sich gemeinsam auf eine BAföG-Reform verständigt, auf Basis des Koalitionsvertrags. Den Plänen nach soll in einem ersten Schritt ab dem Wintersemester die im BAföG enthaltene Wohnkostenpauschale für Studierende um 60 Euro monatlich angehoben werden.
4: Umgeknickte Strommasten, entwurzelte Bäume, demolierte Autos. Nach der Sommerhitze hat der Wetterumschwung in Bayern für viele witterungsbedingte Einsätze gesorgt. Über 100 gab es gestern allein in Niederbayern. Ein Ehepaar ist dort leicht verletzt worden, als sie von einem Gerüstbalken getroffen wurden. Auf der A3 bei Velburg sind 3 Strommasten durch ein Unwetter umgeknickt. Der Deutsche Wetterdienst warnt heute vor weiteren schweren Gewittern. Energetisch sanieren. Das heißt, dass ein Gebäude so saniert wird, dass der Energieverbrauch gesenkt wird. Doch genau das wollen viele private Vermieter in Deutschland nicht. 59% planen derzeit keine Maßnahmen wie neue Heizungen oder Dämmungen, sagt eine neue Umfrage. Grund dafür seien unklare politische und energetische Anforderungen. Im mittelfränkischen Herzogenaurach sind die Bundessiegerinnen und Sieger von Jugend forscht gekürt worden. Den Preis für die originellste Arbeit hat ein 18-Jähriger aus NRW gewonnen. Er hat die Physik von Sanduhren analysiert. Der Preis für die innovativste Arbeit ging an einen 19-Jährigen aus Bayern, der ein KI-System gegen Telefonbetrug entwickelt hat. Adi Hütter wird der neue Trainer von Fußball-Bundesligist Eintracht Frankfurt. Damit ist das Comeback des Österreichers bei der SGE perfekt. Schon von 2018 bis 2021 hatte Hütter die Hessen trainiert. Und für die deutsche Nationalmannschaft steht heute Abend das letzte Testspiel vor der Abreise zur WM in die USA an. Gegner in Mainz ist Finnland. Los geht's um 20.45 Uhr. Es ist jetzt kurz nach 6. Abends und nachts gibt es viel Regen und auch noch ein paar Gewitter, wobei die Wolken dann im Laufe der Nacht nachlassen und dann lockert es wieder auf. Dazu sinken die Temperaturen auf 15 bis 11 Grad. Morgen sind vor allem in der Osthälfte noch Schauer unterwegs, die lassen aber bis zum Nachmittag nach. Ansonsten bekommen wir einen Mix aus Sonne und Wolken bei 17 bis 23 Grad. Hallo auf die Straßen. Es ist kaum was los. Ich habe nur eine Meldung und zwar die A3 Würzburg Richtung Nürnberg. Zwischen Geiselwind und Schlüsselfelde hat es einen Unfall gegeben. Hier bitte ganz besonders vorsichtig fahren. Allen unterwegs eine gute und vor allem eine sichere Fahrt.
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8: Ich bin Helen Martin. In der Bundesregierung gibt's erneut Knatsch. Diesmal geht's um die BAföG-Reform. Die SPD hält an den Plänen fest und ist sauer auf Forschungsministerin Bär. Die hatte in einem Interview gesagt, dass sie nicht damit rechnet, dass die BAföG-Reform wirklich kommt. Es gebe Widerstand aus den Regierungsfraktionen. Mehr dazu von Ursula.

0: Winkler.
1: Ganz anders als die CSU-Politikerin klingt nun aber der Ton aus der SPD-Fraktion. Die Koalitionsfraktionen hätten sich gemeinsam auf eine BAföG-Reform verständigt, auf Basis des Koalitionsvertrags. Den Plänen nach soll in einem ersten Schritt ab dem Wintersemester die im BAföG enthaltene Wohnkostenpauschale für Studierende um 60 Euro monatlich angehoben werden.
0: Energetisch sanieren. Das heißt, dass ein Gebäude so saniert wird, dass der Energieverbrauch gesenkt wird. Doch genau das wollen viele private Vermieter in Deutschland nicht. 59% planen derzeit keine Maßnahmen wie neue Heizungen oder Dämmungen, sagt eine neue Umfrage. Grund dafür seien unklare politische und energetische Anforderungen. Das waren die Nachrichten um 5:30. Abends und nachts gibt es viel Regen und auch noch ein paar Gewitter, wobei die Wolken dann im Laufe der Nacht nachlassen und dann lockert es wieder auf. Dazu sinken die Temperaturen auf 15 bis 11 Grad. Morgen sind vor allem in der Osthälfte noch Schauer unterwegs, die lassen aber bis zum Nachmittag nach. Ansonsten bekommen wir einen Mix aus Sonne und Wolken bei 17 bis 23 Grad.
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0: Heftiges Unwetter, das vor allem Mittelfranken, die Oberpfalz und Niederbayern getroffen hat. Mehrere Bäume sind auf Straßen und Häuser gestürzt, verletzt wurde aber niemand. In Rhein im Landkreis Straubing-Bogen hat ein Blitz ein Wohnhaus getroffen, das daraufhin gebrannt hat. Ob dabei jemand verletzt wurde, ist noch unklar. Das Thema BAföG-Reform sorgt gerade für Streit in der schwarz-roten Koalition. Jetzt hat das Bundesforschungsministerium auf der Plattform X mitgeteilt, die Reform soll Ende Juli im Kabinett verabschiedet werden und zum Wintersemester 2026/27 in Kraft treten. Zuvor hatte Ministerin Baer Zweifel an einer schnellen Umsetzung geäußert. Die SPD hatte darauf empört reagiert. Die Deutsche Stiftung Patientenschutz hat Vorschläge zurückgewiesen, erwachsene Kinder stärker an Pflegekosten zu beteiligen. Stiftungschef Brüsch hat die Forderungen von Unionsfraktionsvize Stegemann als absurd bezeichnet. Das Ganze sei ein Ablenkungsmanöver dafür, dass Gesundheitsministerin Wagen noch keine Pläne für eine Pflegereform vorgelegt habe, so Brüsch. Wer in Italien auf einer gebührenpflichtigen Autobahn wegen einer Baustelle zu lange im Stau steht, bekommt künftig Geld zurück. Je nachdem, wie lange man im Stau steht und wie lange die Strecke ist, gibt's das Geld teilweise oder sogar komplett zurück. Beantragen kann man das über eine App. Das Ganze gilt ab morgen. Zum Tennis. Alexander Zverev steht bei den French Open im Viertelfinale. Der 29-Jährige hat den Niederländer Jesper de Jong mit 7:6, 6:4 und 6:1 besiegt. Und für die deutsche Fußballnationalmannschaft steht das letzte Testspiel vor der Abreise zur WM in die USA an. Die DFB-Auswahl trifft heute Abend in Mainz auf Finnland. Anpfiff ist um 20.45 Uhr. Thomas Bremser berichtet aus Mainz.
1: Bundestrainer Nagelsmann setzt im Sturm auf den Stuttgarter Dennis Undav und lässt erstmals Bayern-Teenager Lennart Karl von Anfang an ran. Das Comeback von Manuel Neuer im Tor verschiebt sich aber, er wird noch geschont. Oliver Baumann startet. Übermorgen beginnt dann das WM-Abenteuer mit dem Flug nach Chicago.
0: Es ist jetzt 7:00. Abends und nachts gibt's viel Regen und auch noch ein paar Gewitter, wobei die Wolken dann im Laufe der Nacht nachlassen und dann lockert's wieder auf. Dazu sinken die Temperaturen auf 15 bis 11 Grad. Morgen sind vor allem in der Osthälfte noch Schauer unterwegs, die lassen aber bis zum Nachmittag nach. Ansonsten bekommen wir einen Mix aus Sonne und Wolken bei 17 bis 23 Grad. Guten Abend in die Autos. Nichts los soweit, normaler Verkehr. Ich wünsche auch weiter eine gute und vor allem eine sichere Fahrt.
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4: Ich bin Helen Martin. Die letzten Tage waren in Bayern geprägt von sommerlicher Hitze. Jetzt am Wochenende hat es wettertechnisch aber auch ordentlich gekracht. Heute gab es ein kurzes, aber heftiges Unwetter, das vor allem Mittelfranken, die Oberpfalz und Niederbayern getroffen hat. Mehrere Bäume sind auf Straßen und Häuser gestürzt, verletzt wurde aber niemand. In Rhein im Land

0: Landkreis Straubing-Bogen hat ein Blitz ein Wohnhaus getroffen, das daraufhin gebrannt hat. Ob dabei jemand verletzt wurde, ist noch unklar. Das Thema BAföG-Reform sorgt gerade für Streit in der schwarz-roten Koalition. Jetzt hat das Bundesforschungsministerium auf der Plattform X mitgeteilt, die Reform soll Ende Juli im Kabinett verabschiedet werden und zum Wintersemester 2026/27 in Kraft treten. Zuvor hatte Ministerin Baer Zweifel an einer schnellen Umsetzung geäußert. Die SPD hatte darauf empört reagiert. Das waren die Nachrichten um halb. Abends und nachts gibt's viel Regen und auch noch ein paar Gewitter, wobei die Wolken dann im Laufe der Nacht nachlassen und dann lockert's wieder auf. Dazu sinken die Temperaturen auf 15 bis 11 Grad. Morgen sind vor allem in der Osthälfte noch Schauer unterwegs, die lassen aber bis zum Nachmittag nach. Ansonsten bekommen wir einen Mix aus Sonne und Wolken bei 17 bis 23 Grad.
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1: Ich bin Helen Martin. Die Hamburgerinnen und Hamburger haben sich in einem Referendum gegen eine Olympiabewerbung ihrer Stadt ausgesprochen. Laut der Landeswahlleitung sind zwar noch nicht alle Stimmen ausgezählt, doch schon jetzt sei klar, dass eine klare Mehrheit gegen die Kandidatur für die Spiele 2036, 40 oder 44 ist. In Teilen von Bayern haben heftige Unwetter für Schäden gesorgt. Besonders betroffen waren Mittelfranken, die Oberpfalz und Niederbayern. Durch den Sturm sind mehrere Bäume umgestürzt, auch auf Straßen und Häuser. Verletzt wurde aber niemand. In Rhein im Landkreis Straubing-Bogen hat ein Blitz ein Wohnhaus getroffen, das daraufhin gebrannt hat. Ob jemand verletzt wurde, ist noch unklar. Wer soll die steigenden Pflegekosten bezahlen? Aus der Union kommen Vorschläge, Vermögen und gut verdienende Kinder stärker heranzuziehen. Die Deutsche Stiftung Patientenschutz hält davon allerdings wenig. Mehr dazu von Zoe.

0: Sowali.
1: Konkret geht es um die Idee, erwachsene Kinder schon bei niedrigeren Einkommen an den Pflegekosten ihrer Eltern zu beteiligen. Außerdem hatte die Union vorgeschlagen, im Pflegefall auch selbstgenutzte Immobilien stärker einzubeziehen. Die Stiftung Patientenschutz kritisiert das scharf und warnt vor unnötigen Ängsten bei älteren Menschen. Ihr Vorwurf, statt immer neuer Vorschläge brauche es endlich ein konkretes Reformkonzept.

0: Da ging es zum Beispiel um Bürokratieabbau, Subventionskürzungen und die Rückkehr zur Atomenergie. Bereits gestern war Wolfgang Kubicki zum neuen Parteichef gewählt worden. Für die deutsche Fußballnationalmannschaft steht gleich das letzte Testspiel vor der Abreise zur WM in die USA an. Gegner in Mainz ist Finnland. Los geht's um 20.45 Uhr. Und zum Tennis. Da hat Alexander Zverev das Viertelfinale der French Open erreicht. Der 29-Jährige hat den Niederländer Jesper de Jong in 3 Sätzen besiegt. Es ist jetzt 8:15 Uhr. Abends und nachts gibt's viel Regen und auch noch ein paar Gewitter, wobei die Wolken dann im Laufe der Nacht nachlassen und dann lockert's wieder auf. Dazu sinken die Temperaturen auf 15 bis 11 Grad. Morgen sind vor allem in der Osthälfte noch Schauer unterwegs, die lassen aber bis zum Nachmittag nach. Ansonsten bekommen wir einen Mix aus Sonne und Wolken bei 17 bis 23 Grad. Hallo in die Autos, nichts los soweit, normaler Verkehr. Ich wünsche auch weiter eine gute und vor allem eine sichere Fahrt.
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1: Ich bin Helen Martin. Die Hamburgerinnen und Hamburger haben sich in einem Referendum gegen eine Olympiabewerbung ihrer Stadt ausgesprochen. Laut der Landeswahlleitung sind zwar noch nicht alle Stimmen ausgezählt, doch schon jetzt sei klar, dass eine klare Mehrheit

0: Mehrheit gegen die Kandidatur für die Spiele 2036, 40 oder 44 ist. Wer soll die steigenden Pflegekosten bezahlen? Aus der Union kommen Vorschläge, Vermögen und gut verdienende Kinder stärker heranzuziehen. Die Deutsche Stiftung Patientenschutz hält davon allerdings wenig. Mehr dazu von Sojita Sovali.
1: Konkret geht es um die Idee, erwachsene Kinder schon bei niedrigeren Einkommen an den Pflegekosten ihrer Eltern zu beteiligen. Außerdem hatte die Union vorgeschlagen, im Pflegefall auch selbstgenutzte Immobilien stärker einzubeziehen. Die Stiftung Patientenschutz kritisiert das scharf und warnt vor unnötigen Ängsten bei älteren Menschen. Ihr Vorwurf, statt immer neuer Vorschläge brauche es endlich ein konkretes Reformkonzept der Bundesregierung.
0: Das waren die Nachrichten um 5:30. Abends und nachts gibt es viel Regen und auch noch ein paar Gewitter, wobei die Wolken dann im Laufe der Nacht nachlassen und dann lockert es wieder auf. Dazu sinken die Temperaturen auf 15 bis 11 Grad. Morgen sind vor allem in der Osthälfte noch Schauer unterwegs, die lassen aber bis zum Nachmittag nach. Ansonsten bekommen wir einen Mix aus Sonne und Wolken bei 17 bis 23 Grad.
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0: Damit darf sich der Däne jetzt als Gewinner aller drei großen Rundfahrten im Radsport bezeichnen. Vinegar hatte 2022 und 2023 die Tour de France und letztes Jahr die Vuelta gewonnen. Damit gehört der 29-Jährige zu einer Gruppe von nur 8 Radprofis, denen dieses Kunststück gelungen ist. Es ist jetzt 9:15. Nachts gibt es erstmal Regen und auch noch ein paar Gewitter, wobei die Wolken dann im Laufe der Nacht nachlassen und dann lockert es wieder auf. Dazu sinken die Temperaturen auf 15 bis 11 Grad. Morgen sind vor allem in der Osthälfte noch Schauer unterwegs, die lassen aber bis zum Nachmittag nach. Ansonsten bekommen wir einen Mix aus Sonne und Wolken bei 17 bis 23 Grad. Servus in die Autos. R3 Nürnberg Richtung Passau zwischen Altdorf-Burgthann und Oberölsbach. Hier hat es einen Unfall gegeben. Die Ausfahrt ist gesperrt. A92 Deggendorf Richtung München. Zwischen Landshut West und Moosburg Nord. Auch hier hat es einen Unfall gegeben. Bitte ganz besonders vorsichtig fahren. Und noch die B305 Berchtesgaden-Bernau zwischen Seehaus und Reit im Winkel. Hier ist die Straße in beiden Richtungen gesperrt wegen umgestürzter Bäume und zwar noch bis morgen um 15 Uhr. Allen unterwegs eine gute Fahrt.
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1: Ich bin Helen Martin. Schwere Unwetter haben jetzt am Wochenende Teile Deutschlands getroffen. Vor allem in Süddeutschland, Niedersachsen und NRW waren die Rettungskräfte oft im Einsatz. In Bruchsal in Baden-Württemberg sind zwei Menschen bei einem Autounfall durch Aquaplaning ums Leben gekommen. Mehrere Menschen sind bedingt durchs Unwetter verletzt worden, zum Beispiel weil Bäume umgestürzt waren. Hamburg sagt Nein zu Olympia. In einem Bürgerentscheid haben sich die Menschen in der Hansestadt klar gegen eine Olympia-Bewerbung ausgesprochen. Zwar sind noch nicht alle Stimmen ausgezählt, doch laut der Landeswahlleitung ist schon jetzt klar, dass eine deutliche Mehrheit dagegen ist. Somit sind noch München, Berlin und die Rhein-Ruhr-Region im Rennen als Kandidat für die deutsche Olympia-Bewerbung. Ende September entscheidet der Deutsche Olympische Sportbund dann, wer es wird. Das waren die Nachrichten um halb. Nachts gibt es erstmal Regen und auch noch ein paar Gewitter, wobei die Wolken dann im Laufe der Nacht nachlassen und dann lockert es wieder auf. Dazu sinken die Temperaturen auf 15 bis 11 Grad. Morgen sind vor allem in der Osthälfte noch Schauer unterwegs, die lassen aber bis zum Nachmittag nach. Ansonsten bekommen wir einen Mix aus Sonne und Wolken bei 17 bis 23 Grad.
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1: Ich bin Yves Simon. Der Hamburger Bürgermeister Tschentscher hat die Olympiabewerbung der Stadt offiziell wieder zurückgezogen. Damit reagiert der SPD-Politiker auf das Bürgerreferendum, in dem sich die Hamburger gegen eine Olympiabewerbung ausgesprochen haben. Jetzt entscheidet es sich zwischen München, Berlin und der Rhein-Ruhr-Region, wer der Kandidat für die deutsche Olympiabewerbung wird. Ende September gibt der Deutsche Olympische Sportbund bekannt, wer das Rennen gemacht hat. Umgestürzte Bäume, überflutete Straßen, umgeknickte Strommasten. In Teilen von Deutschland hat es am Wochenende teils schwere Unwetter gegeben. Besonders Süddeutschland, Niedersachsen und NRW waren betroffen. In Bruchsal in Baden-Württemberg sind 2 Menschen bei einem Autounfall durch Aquaplaning ums Leben gekommen. In Osnabrück hat während einer Taufe der Blitz in die Kirche eingeschlagen. Verletzt wurde dabei zum Glück aber niemand. Insgesamt hat es bedingt durch die Unwetter mehrere Verletzte gegeben. Wer soll die steigenden Pflegekosten bezahlen? Aus der Union kommen Vorschläge, Vermögen und gut verdienende Kinder stärker heranzuziehen. Die Deutsche Stiftung Patientenschutz hält davon allerdings wenig. Mehr dazu von Zoid Hasowali.
2: Konkret geht es um die Idee, erwachsene Kinder schon bei niedrigeren Einkommen an den Pflegekosten ihrer Eltern zu beteiligen. Außerdem hatte die Union vorgeschlagen, im Pflegefall auch selbstgenutzte Immobilien stärker einzubeziehen. Die Stiftung Patientenschutz kritisiert,

0: kritisiert das scharf und warnt vor unnötigen Ängsten bei älteren Menschen.
1: Auf den Landstraßen in Bayern wird seit heute verstärkt von der Polizei kontrolliert. Neben Geschwindigkeitsmessungen liegt der Fokus auch auf Alkohol- und Drogentests und riskanten Überholmanövern. Außerdem will die Polizei auch besonders auf Fahrer mit Handy am Steuer achten. 4 Wochen sollen die verstärkten Kontrollen

0: Der 29-Jährige hat gegen den Niederländer Jasper de Jong mit 7:6, 6:4 und 6:1 gewonnen. Im Viertelfinale trifft Zverev auf den spanischen Jungstar Rafael Jodar. Es ist jetzt 10:15. Heute Nacht gibt es erstmal Regen und auch noch einige Gewitter, wobei diese Wolken dann verschwinden im Laufe der Nacht und dann lockert es auch wieder auf. Die Temperaturen gehen runter auf 15 bis 11 Grad und morgen zum Start in den Juni, vor allem in der Osthälfte Bayerns, noch Schauer. Die lassen dann bis zum Nachmittag nach. Wir bekommen dann einen Mix aus Sonne und Wolken bei 17 bis 23 Grad in der Spitze. Wir schauen auf die A3, Nürnberg Richtung Passau, zwischen Schwarzach und Metten. Ein Unfall, hier liegt ein Motorrad mitten auf der Fahrbahn und es sind Personen auf der Fahrbahn. A9 München Richtung Nürnberg, zwischen Lenting und Deckendorf, Unfallaufnahme, rechte und mittlere Spur dicht. Und die A92 Deckendorf Richtung München, zwischen Landshut West und Moosburg Nord, Unfall und Personen an der Fahrbahn.
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1: Ich bin Yves Simon. Der Hamburger Bürgermeister Tschentscher hat die Olympia-Bewerbung der Stadt offiziell wieder zurückgezogen. Damit reagiert der SPD-Politiker auf das Bürgerreferendum, in dem sich die Hamburger gegen eine Olympia-Bewerbung ausgesprochen haben. Jetzt entscheidet es sich zwischen München, Berlin und der Rhein-Ruhr-Region, wer der Kandidat für die deutsche Olympia-Bewerbung wird. Ende September gibt der Deutsche Olympische Sportbund bekannt, wer das Rennen gemacht hat. Umgestürzte Bäume, überflutete Straßen, umgeknickte Strommasten. In Teilen von Deutschland hat es am Wochenende teils schwere Unwetter gegeben. Besonders Süddeutschland, Niedersachsen und NRW waren betroffen. In Bruchsal in Baden-Württemberg sind 2 Menschen bei einem Autounfall durch Aquaplaning ums Leben gekommen. In Osnabrück hat während einer Taufe der Blitz in die Kirche eingeschlagen. Verletzt wurde dabei zum Glück aber niemand. Insgesamt hat es bedingt durch die Unwetter mehrere Verletzte gegeben. Das waren die Nachrichten um halb. Heute Nacht gibt es erstmal Regen und auch noch einige Gewitter, wobei diese Wolken dann verschwinden im Laufe der Nacht und dann lockert es auch wieder auf. Die Temperaturen gehen runter auf 15 bis 11 Grad und morgen zum Start in den Juni, vor allem in der Osthälfte Bayerns, noch Schauer. Die lassen dann bis zum Nachmittag nach. Wir bekommen dann einen Mix aus Sonne und Wolken bei 17 bis 23 Grad in der Spitze.
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1: Ich bin Yves Simon. Test erfolgreich bestanden. Bevor die deutsche Fußballnationalmannschaft in den Flieger Richtung USA steigt, hat das Team von Bundestrainer Nagelsmann das letzte Spiel vorher auf deutschem Boden deutlich gewonnen. 4:0 hieß es am Ende standesgemäß gegen Finnland. Die Tore für Deutschland haben zweimal Dennis Undav und jeweils einmal Florian Wirtz und Jamal Musiala geschossen. Musiala gerade nach dem Spiel.
2: Ich glaube vom Team, wir haben gute Chancen kreiert. Wir hatten jetzt nicht viele Trainingseinheiten, aber was wir auf den Platz bringen wollten, haben wir gebracht. Und es hat hoffentlich für jeden Spaß gemacht, für mich schon.
1: Das erste Spiel bei der WM steht dann am 14. Juni an. In Houston, Texas geht's gegen Curaçao. Nein zur Olympia-Bewerbung. Das Bürgerreferendum in Hamburg ist eindeutig gegen Spiele 2036, 40 oder auch 44 ausgefallen. Bürgermeister Tschentscher hat sofort reagiert. Im ZDF hat er bekannt gegeben, dass er die Olympia-Bewerbung schon zurückgezogen hat.
3: Ja, ich bedauere die Entscheidung sehr. Viele, die sich auf die Spiele gefreut haben, viele, die die Kampagne des Senats unterstützt haben, sind enttäuscht. Ich bin es auch. Gleichwohl ist es richtig, eine solch wichtige Frage durch die Bürgerinnen und Bürger selbst entscheiden zu lassen.
1: Weiter im Rennen sind München, Berlin und die Rhein-Ruhr-Region. Wer am Ende das Rennen macht, entscheidet sich Ende September. Der neue FDP-Chef Kubicki schließt eine Zusammenarbeit seiner Partei mit der AfD aus. In einem Interview hat er allerdings auch klargestellt, dass die FDP Anträge nicht davon abhängig machen wird, ob AfD oder Linke zustimmen. Seine innerparteiliche Konkurrentin Strack-Zimmermann hatte weitere Debatten über die Ausrichtung der FDP angekündigt. Die Verteidigungspolitikerin hatte ja kurzfristig beschlossen, gegen Kubicki um das Amt an der FDP-Spitze zu kandidieren. Über Bayern ziehen immer wieder schwere Unwetter.

In Niederbayern, da mussten die Einsatzkräfte seit gestern schon über 100 Mal ausrücken, wegen umgestürzter Bäume und überfluteter Straßen. In der Oberpfalz, da sind nahe der A3 gleich mehrere Strommasten umgeknickt, verletzt wurde aber niemand und die Stromversorgung ist auch stabil geblieben. Am Münchner Flughafen wurden wegen der Gewitterfront etwa 50 Flüge gestrichen

0: Immer wieder mal Schauer oder Gewitter geben, aktuell vor allem in Franken und entlang der Alpen. Dazwischen ist es aktuell zumindest trocken, kann aber jederzeit wieder anfangen. Die Temperaturen heute Nacht gehen runter auf 12 bis 15 Grad, also es bleibt sehr mild auch in der Nacht. Der Juni startet windig und nass, es lockert später von Westen her öfter mal auf. Die Temperaturen 18 bis 25 Grad. A6 Nürnberg Richtung Pilsen zwischen Alfeld und Sulzbach-Rosenberg. Hier liegen Gegenstände auf der Fahrbahn.
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1: Ich bin Yves Simon. Nein zur Olympia-Bewerbung. Das Bürgerreferendum in Hamburg ist eindeutig gegen Spiele 2036, 40 oder auch 44 ausgefallen. Bürgermeister Tschentscher hat sofort reagiert. Im ZDF hat er bekannt gegeben, dass er die Olympia-Bewerbung schon zurückgezogen hat.
2: Ja, ich bedauere die Entscheidung sehr. Viele, die sich auf die Spiele gefreut haben, viele, die die Kampagne des Senats unterstützt haben, sind enttäuscht. Ich bin es auch. Gleichwohl ist es richtig, eine solch wichtige Frage durch die Bürgerinnen und Bürger selbst entscheiden zu lassen.
1: Weiter im Rennen sind München, Berlin und die Rhein-Ruhr-Region. Wer am Ende das Rennen macht, entscheidet sich Ende September. Der neue FDP-Chef Kubicki schließt eine Zusammenarbeit seiner Partei mit der AfD aus. In einem Interview hat er allerdings auch klargestellt, dass die FDP Anträge nicht davon abhängig machen wird, ob AfD oder Linke zustimmen. Seine innerparteiliche Konkurrentin Strack-Zimmermann hatte weitere Debatten über die Ausrichtung der FDP angekündigt. Die Verteidigungspolitikerin hatte ja kurzfristig beschlossen, gegen Kubicki um das Amt an der FDP-Spitze zu kandidieren. Das waren die Nachrichten um halb. Es geht unbeständig durch diese Nacht. Es kann auch immer wieder mal Schauer oder Gewitter geben. Aktuell vor allem in Franken und entlang der Alpen. Dazwischen ist es aktuell zumindest trocken, kann aber jederzeit wieder anfangen. Die Temperaturen heute Nacht gehen runter auf 12 bis 15 Grad. Also es bleibt sehr mild auch in der Nacht. Der Juni startet windig und nass, es lockert später von Westen her öfter mal auf. Die Temperaturen 18 bis 25 Grad.
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1: Ich bin Yves Simon. 4:0 gegen Finnland. Das war eine standesgemäße Leistung der deutschen Fußballnationalmannschaft, bevor es in den Flieger nach Chicago geht. In Mainz hat sich das Team von Bundestrainer Nagelsmann schon mal warm geschossen für die anstehende Weltmeisterschaft in den USA, Mexiko und Kanada. Zwei der Tore hat Stürmer Dennis Undaf vom VfB Stuttgart geschossen. Dafür gab es Lob vom Bundestrainer.
2: Ich finde, Dennis war sehr gefährlich, hat immer gefährliche Situationen in der Box gehabt, war glaube ich an 3 Toren beteiligt, von dem er ein gutes Spiel gemacht.
1: Julian Nagelsmann im ZDF. Besser lief es für Finnland im Eishockey, denn da ist Finnland am Abend Weltmeister geworden, dank eines 1:0 Siegs nach Verlängerung gegen Gastgeber Schweiz. Hamburg hat wieder Nein zu Olympischen Spielen gesagt. In einem Referendum haben etwa 55% gegen eine Bewerbung für die Sommerspiele gestimmt. Damit konkurrieren München, Berlin und die Region Köln-Rhein-Ruhr um eine deutsche Bewerbung für die Jahre 2036, 40 oder 44. Welche Stadt dann wirklich ins Rennen geht, das will der Deutsche Olympische Sportbund Ende September bekannt geben. Die Nutzung des 500 Milliarden Euro Sondervermögens für Infrastruktur und Klimaschutz bleibt hinter den Plänen zurück. Statt 37,2 Milliarden Euro wurden im letzten Jahr nur etwa 24 Milliarden ausgegeben, heißt es in einem Bericht des Finanzministeriums. Fortschritte gibt es zum Beispiel beim Wohnungsbau, Nachholbedarf aber bei Energie- und Verkehrsinfrastruktur. Finanzminister Klingbeil mahnt deswegen mehr Tempo an. Geld zurück bei Verspätung. Das kennen wir bisher nur von der Deutschen Bahn oder Fluggesellschaften. Aber in Italien können ab morgen Autofahrer ihre Maut zurückerstatten lassen, wenn sie im Stau stehen und sich deutlich verspäten. Das gilt auch für nicht-italienische Staatsangehörige. Die Regel gilt allerdings nur bei Baustellen oder anderen Verkehrsbehinderungen, nicht zum Beispiel bei Unfällen oder Unwettern. Auf 100 Kilometern muss die Fahrzeit mindestens 10 Minuten länger sein. Für eine vollständige Erstattung braucht es mehr als 2 Stunden Verspätung. Beantragt wird die Rückzahlung per App. Im Allgäu gibt es ab sofort wieder eine Attraktion mehr, denn auf dem Forgensee bei Füssen startet die Schifffahrtssaison. Von Deutschlands größtem Stausee aus hat man einen herrlichen Blick auf Schloss Neuschwanstein zum Beispiel oder auch auf die Ammergauer Alpen. Die beiden Schiffe MS Allgäu und MS Füssen stechen bis Mitte Oktober mehrmals pro Tag in See. Es ist jetzt 11:45. Heute Nacht kann es immer wieder Regen geben. Die Front breitet sich gerade von Nordwesten bis in den Südosten aus. Aktuell regnet es vor allem in Franken, in der Oberpfalz und auch entlang der Alpen. Die Tiefstwerte 16 bis 9 Grad. Der Juni startet heute weiterhin unbeständig. Es gibt böigen Wind, sonnige Abschnitte zwar auch, aber Regen ist auch jederzeit möglich. Die Temperaturen 18 bis 25 Grad. Momentan nur eine Meldung von der A1

0: A8 München Richtung Stuttgart zwischen Burgau und Günzburg. Hier ist die rechte Spur nach einem Unfall gesperrt.
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1: Ich bin Yves Simon. 4:0 gegen Finnland. Das war eine standesgemäße Leistung der deutschen Fußballnationalmannschaft, bevor es in den Flieger nach Chicago geht. In Mainz hat sich das Team von Bundestrainer Nagelsmann schon mal warm geschossen für die anstehende Weltmeisterschaft in den USA, Mexiko und Kanada. Zwei der Tore hat Stürmer Dennis Undaf vom VfB Stuttgart geschossen. Dafür gab es Lob vom Bundestrainer.
2: Ich finde, Dennis war sehr gefährlich, hat immer gefährliche Situationen in der Box gehabt, war glaube ich an 3 Toren beteiligt, von dem er ein gutes Spiel gemacht.
1: Julian Nagelsmann im ZDF. Besser lief es für Finnland im Eishockey, denn da ist Finnland am Abend Weltmeister geworden, dank eines 1:0-Siegs nach Verlängerung gegen Gastgeber Schweiz. Hamburg hat wieder Nein zu Olympischen Spielen gesagt. In einem Referendum haben etwa 55% gegen eine Bewerbung für die Sommerspiele gestimmt. Damit konkurrieren München, Berlin und die Region Köln-Rhein-Ruhr um eine deutsche Bewerbung für die Jahre 2036, 40 oder 44. Welche Stadt dann wirklich ins Rennen geht, das will der Deutsche Olympische Sportbund Ende September bekannt geben. Das waren die Nachrichten um 12:30. Heute Nacht kann es immer wieder Regen geben. Die Front breitet sich gerade von Nordwesten bis in den Südosten aus. Aktuell regnet es vor allem in Franken, in der Oberpfalz und auch entlang der Alpen. Die Tiefstwerte 16 bis 9 Grad. Der Juni startet heute weiterhin unbeständig. Es gibt böigen Wind, sonnige Abschnitte zwar auch, aber Regen ist auch jederzeit möglich. Die Temperaturen 18 bis 25 Grad.
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1: Ich bin Yves Simon. Zum zweiten Mal nach dem Jahr 2015 haben die Bürgerinnen und Bürger in Hamburg eine Bewerbung für Olympische Spiele abgelehnt. In einem Referendum haben sich fast 55% gegen eine Kandidatur für die Sommerspiele in den Jahren 2036, 2040 oder 2044 ausgesprochen. Das Rennen wird jetzt entschieden zwischen München, Berlin und der Region Köln-Rhein-Ruhr. Nach den Spekulationen über einen möglichen Kanzlerwechsel bekommt Bundeskanzler Merz Rückendeckung auch aus den eigenen Reihen. Vor einem Treffen mit CDU-Politikern in Nordrhein-Westfalen heute stellen sich mehrere Spitzenpolitiker demonstrativ hinter den Kanzler. Für uns berichtet Soita Suvali.
2: Besonders klare Worte kommen aus Schleswig-Holstein. Ministerpräsident Günther hält die Debatte über einen möglichen Kanzlertausch für absurd und sagt, statt über Personen zu reden, sollte sich die Koalition lieber um ihre Reformen kümmern. Auch NRW-Regierungschef Wüst, der ja in der Debatte als möglicher Nachfolger von Merz gehandelt wird, macht bei den Spekulationen nicht mit.
1: Das Hin und Her ums BAföG für Studierende geht weiter. Jetzt hat das Bundesforschungsministerium klargestellt, dass weiter daran gearbeitet wird, dass die BAföG-Reform zum kommenden Wintersemester in Kraft treten kann. Ministerin Beer hatte vorher noch in einem Interview Zweifel aufkommen lassen. Darin meinte sie nämlich, dass sie nicht mehr mit einer BAföG-Erhöhung rechnet, weil ja nicht nur beim Elterngeld, sondern in allen Bereichen gespart werden müsse. Ein kurzer, heftiger Sturm hat am Nachmittag in mehreren Regionen Bayerns Schäden verursacht. In Mittelfranken, in der Oberpfalz und in Niederbayern sind zahlreiche Bäume auf Straßen und Häuser gestürzt, unter anderem in den Landkreisen Ansbach, Regensburg und Straubing-Bogen. Am Flughafen München sind rund 50 Flüge gestrichen worden. In Rhein bei Straubing, da hat ein Blitzeinschlag ein Wohnhaus in Brand gesetzt. In den meisten Fällen wurde aber niemand verletzt. Ob es in Rhein Verletzte gab, das ist noch unklar. Test erfolgreich bestanden. Bevor die deutsche Fußballnationalmannschaft in den Flieger in Richtung USA steigt, hat das Team von Bundestrainer Nagelsmann das letzte Spiel vorher auf deutschem Boden deutlich gewonnen. 4:0 hieß es am Ende gegen Finnland. Die Tore für Deutschland haben zweimal Dennis Undaff und jeweils einmal Florian Wirtz und Jamal Musiala geschossen. Das erste Spiel bei der WM, das steht am 14. Juni an in Houston, Texas. Da geht's dann gegen Curaçao. Es ist jetzt 1:45. Die ganze Nacht über kann es bei uns in Bayern regnen. Vor allem in Franken hält sich der Regen gerade hartnäckig. Das gleiche gilt auch für die Alpen. Die Tiefstwerte heute Nacht 14 bis 9 Grad. In der Früh, da halten sich dann die letzten Schauer, bevor das Ganze dann erstmal abzieht. Dann kommt öfter die Sonne durch, aber es kann dann trotzdem auch wieder ein bisschen tröpfeln. 18 bis 25 Grad, vereinzelt sind auch Böen mit dabei. Nur eine Meldung von der A3 Würzburg Richtung Nürnberg zwischen Geiselwind und Schlüsselfeld. Hier Bergungsarbeiten und Vorsicht, es ist eine Person auf der Fahrbahn.
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1: Ich bin Yves Simon. Zum zweiten Mal nach dem Jahr 2015 haben die Bürgerinnen und Bürger in Hamburg eine Bewerbung für Olympische Spiele abgelehnt. In einem Referendum haben sich fast 55% gegen eine Kandidatur für die Sommerspiele in den Jahren 2036, 2040 oder 2044 ausgesprochen. Das Rennen wird jetzt entschieden zwischen München, Berlin und der Region Köln-Rhein-Ruhr. Nach den Spekulationen über einen möglichen Kanzlerwechsel bekommt Bundeskanzler Merz Rückendeckung auch aus den eigenen Reihen. Vor einem Treffen mit CDU-Politikern in Nordrhein-Westfalen heute stellen sich mehrere Spitzenpolitiker demonstrativ hinter den Kanzler. Für uns berichtet Soitasu Wali.
2: Besonders klare Worte kommen aus Schleswig-Holstein. Ministerpräsident Günther hält die Debatte über einen möglichen Kanzlertausch für absurd und sagt, statt über Personen zu reden, sollte sich die Koalition lieber um ihre Reformen kümmern. Auch NRW-Regierungschef Wüst, der ja in der Debatte als möglicher Nachfolger von Merz gehandelt wird, macht bei den Spekulationen nicht mit.
1: Das waren die Nachrichten um 9:30. Die ganze Nacht über kann es bei uns in Bayern regnen. Vor allem in Franken hält sich der Regen gerade hartnäckig. Das gleiche gilt auch für die Alpen. Die Tiefstwerte heute Nacht 14 bis 9 Grad. In der Früh, da halten sich dann die letzten Schauer, bevor das Ganze dann erstmal abzieht. Dann kommt öfter die Sonne durch, aber es kann dann trotzdem auch wieder ein bisschen tröpfeln. 18 bis 25 Grad, vereinzelt sind auch Böen mit dabei.
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1: Ich bin Yves Simon.
2: Die Bundesregierung bleibt beim Sondervermögen für Infrastruktur hinter ihren Zielen zurück. Laut Handelsblatt sind im letzten Jahr statt der geplanten 37 Milliarden Euro nur 24 Milliarden ausgezahlt worden. Außerdem sind in diesem Jahr von den 109 Meilensteinen, die sich die Regierung vorgenommen hatte, bis Ende Mai gerade mal 26 erreicht worden. Auch wenn die FDP